0: Meinungsbildung vor Wahlen ist das TV-Duell und am Abend gab es die MDR-Wahlarena für Sachsen-Anhalt. Da haben sich unter anderem CDU-Ministerpräsident Schulze und sein AfD-Herausforderer Siegmund gegenübergestanden. Siegmund sprach angesichts der hohen Umfragewerte für seine Partei von Geschlossenheit.
1: Also ich weiß nicht, wo Herr Merz aktuell in ihrem Wahlkampf ist. Sie schämen sich ja für ihren Bundeskanzler. Er wurde ausgeladen, wenn ich das richtig verstehe. Wir arbeiten zusammen in der AfD. Da ist niemand eine Marionette. Wir sind ein Team.
0: Schulze entgegnete, dass Siegmund keine echten Antworten liefere.
2: Er schafft eines, er schafft ein Gefühl. Er sagt, alles ist möglich. Das ist aber eine Aussage, die würde ich nie auf meine Plakate schreiben, weil es ist nicht alles möglich. Man muss realistisch mit den Menschen sprechen.
0: In Sachsen-Anhalt wird am 6. September ein neuer Landtag gewählt. Die geplante Zuckersteuer soll nicht auf zuckerfreie Light- und Zero-Getränke ausgeweitet werden. Das hat Finanzminister Klingbeil gestern klargestellt. Ein entsprechender Vorschlag aus seinem Ministerium sei lediglich ein interner Arbeitsstand gewesen.
3: Aber am Ende treffe ich als Minister die Entscheidung, was ich vorlege. Und ich bin da sehr klar, es wird keine Steuer geben auf nicht zuckerhaltige Getränke.
0: Besteuert werden sollen zuckerhaltige Getränke ab dem kommenden Jahr. Nach einer heftigen Sturzflut werden in Nepal und Tibet hunderte Menschen vermisst, darunter viele Touristen. Die Such- und Rettungsarbeiten laufen. Bisher bestätigt ist, dass mehr als 150 Menschen ums Leben gekommen sind. Videos zeigen, wie Häuser, Straßen und Brücken weggeschwemmt wurden. Eine Eislawine könnte einen Fluss blockiert und so die Flutwelle ausgelöst haben. Nach einer Klage von mehreren US-Bundesstaaten gegen den Facebook-Mutterkonzern Meta haben sich beide Seiten auf einen Vergleich geeinigt. Das Unternehmen zahlt rund 16,7 Milliarden Dollar an die Bundesstaaten. Außerdem wird der Konzern von Mark Zuckerberg dazu verpflichtet, zeitliche Begrenzungen und nächtliche Sperren für Teenager einzuführen.
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6: Ich bin Moritz Einzel. Die Videos, die sich im Internet verbreiten, sehen aus wie aus einem Katastrophenfilm, aber sie sind echt. Eine gigantische Sturzflut, die alles wegreißt, was ihr in den Weg kommt. Häuser, Straßen, Menschen. Nach der Sturzflut in Nepal werden hunderte Menschen vermisst, darunter viele Touristen. Bestätigt sind mehr als 150 Todesopfer. Als Ursache für das Unglück wird eine Eislawine vermutet, die einen Fluss blockiert haben könnte, wodurch dann die Flutwelle ausgelöst wurde. Nach der Kabinettsklausur in Neu-Hardenberg hat Bundesfinanzminister Klingbeil die Regierung dazu aufgerufen, geschlossen zusammenzuarbeiten. In der ARD sagte der SPD-Chef:
7: Ich will persönlich alles dafür tun, damit Deutschland ein starkes Land bleibt. Und dafür trage ich Verantwortung und die will ich wahrnehmen. Und diese Ernsthaftigkeit habe ich jetzt aber auch während der Kabinettsklausur bei allen gespürt.
6: Angesichts des Erstarkens rechtsextremer Kräfte und der Sorge vieler Menschen um ihre Arbeitsplätze müssten die anstehenden Aufgaben entschlossen angegangen und die Ergebnisse gemeinsam kommuniziert werden. Nach dem Niedrigwasser will die Bundesregierung jetzt mehr Geld in den Ausbau der Wasserstraßen stecken. Der Koordinator für maritime Wirtschaft und Tourismus PLOS hat der Rheinischen Post gesagt, bisher sei rund 1 Milliarde Euro für Investitionen vorgesehen gewesen. Durch Mittel aus dem Sondervermögen Infrastruktur stünden nun 1,2 Milliarden zur Verfügung. Auch wenn die Pegel mittlerweile gestiegen seien, es brauche Maßnahmen, um besser mit Niedrigwasser umzugehen, so PLOS. Der frühere Nationalspieler André Rankel soll neuer Eishockey-Bundestrainer werden. Der 40-Jährige folgt nach übereinstimmenden Medienberichten auf Harold Kreis, der nach der enttäuschenden WM im Mai gehen musste. Für Rankel wird es im Seniorenbereich die erste Aufgabe als Cheftrainer.
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1: The Who, Hun. Liebe Hörer, bringt euer Mongolisch auf Vordermann, es darf wieder mitgekehlkopft werden. The Who sind zurück mit ihrem dritten Studioalbum Hun und bieten erneut allerfeinsten Folk Metal, made in Ulaanbaatar.

die Mongolen von ihrer Exotik. Aber selbst wenn man die entfernen würde, blieben unterm Strich immer noch geile Hardrock-Songs übrig. Die außergewöhnliche Instrumentierung ermöglicht aber, uns so richtig in die mongolische Geschichte zu entführen, die The Who in ihren Songs darstellen. Freuen wir uns also auf die Tour von The Who im Oktober und hören bis dahin Hun, das Album der Woche auf Rockantenne Hamburg. Und natürlich geben wir uns daraus jetzt auch einen Song.

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4: Ich bin Moritz Einzel. Finanzminister Klingbeil hat auf der Computerspielmesse Gamescom in Köln vorbeigeschaut. Die Branche hätte da gerne was von Steuererleichterungen gehört, doch die hat Klingbeil erstmal nicht zusagen können.
5: Aber es steht im Koalitionsvertrag, wir reden darüber in der Regierung und angesichts der schwierigen Haushaltslage sind es trotzdem schwierige Gespräche. Ich kann nur sagen, wir wollen etwas hinbekommen, auch gemeinsam mit den Ländern für die Branche.
4: In anderen Staaten wie Frankreich, Irland oder Großbritannien wird die Games-Branche bereits steuerlich gefördert. Wahlkampf-Endspurt in Sachsen-Anhalt. Die AfD kommt laut dem neuen ARD-Deutschland-Trend auf 42% und wäre damit klar stärkste Kraft. Allerdings würde sie der Erhebung zufolge ihr Ziel einer Alleinregierung verfehlen. Spitzenkandidat Siegmund sagte am Abend in der MDR-Wahlarena:
6: Egal wie diese Wahl ausgeht, wir haben ein gespaltenes Land, so oder so. Und das ist schlecht und das möchte ich nicht. Ich möchte, dass wir wieder miteinander zusammendenken, weil wir sind nur ein Volk.
4: CDU-Ministerpräsident Schulze hielt Siegmund vor, im Gegensatz zu ihm nur viel zu reden.
7: Ich labere nicht nur, ich liefere auch. Ich erzähle nicht nur, sondern ich liefere die Ergebnisse für dieses Land.
4: Am 6. September wird in Sachsen-Anhalt ein neuer Landtag gewählt. Im französischen Caen ist ein Fahrer mit seinem Auto in eine Menschenmenge gerast. Dabei wurde mindestens ein Mensch getötet, 10 Personen wurden verletzt, 4 davon schwer. Medienberichten zufolge soll ein Streit vorausgegangen sein. Die Tat habe keinen terroristischen Hintergrund. Die Polizei nahm einen Verdächtigen fest. Die letzten Tickets für die Teilnahme an der Fußball-Champions League sind vergeben. Erstmals seit 15 Jahren ist Fenerbahce Istanbul wieder dabei. Nach einem 1:1 im Hinspiel gewannen die Türken das Playoff-Rückspiel bei Olympique Lyon mit 2:1. Auch Viking Stavanger aus Norwegen, AEK Athen aus Griechenland und Slovan Bratislava aus der Slowakei sind qualifiziert. Die Champions League-Liga-Phase wird heute Abend ausgelost.
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0: Heute ist Donnerstag und das heißt, die Toten Hosen und mein allerbester Freund Campino sind in der Stadt und geben vielleicht ihr allerletztes Konzert in Hamburg. Wer weiß, ob sie nochmal wiederkommen, aber erstmal ist es das allerletzte. Und ihr seid hoffentlich mit dabei auf der Trabrennbahn in Bahrenfeld. Und damit ihr richtig mitsingen könnt, damit ihr alles wisst über die Toten Hosen, werden wir hier ein richtiges Warm-up machen. Und ich gebe euch alles mit auf den Weg, was ihr wissen müsst. Versprochen. Auf gar keinen Fall solltet ihr das verpassen. Gibt's alles hier in der Rockantenne Hamburg Frühschicht.
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1: Ich bin Sophie Gareis. Es ist 5 Uhr. Guten Morgen. Bei einem Unfall mit einem Linienbus und einem Lastwagen sind in der Nähe des Bahnhofs Altona in Hamburg 2 Menschen leicht verletzt worden. Was genau passiert ist und wie es zu dem Unfall kommen konnte, muss die Polizei jetzt herausfinden. Auf Bildern vom Unfallort sind mehrere geborstene Scheiben und beschädigte Türen am HVV-Bus zu sehen. Die Regierungschefs aus Dänemark, Niederlande, Österreich, Finnland und Schweden sind heute zu Gast in Berlin. Bundeskanzler Merz hat zu einem kleinen EU-Gipfel ins Kanzleramt eingeladen. Thema ist der EU-Haushalt. Deutschland und die eingeladenen Länder wollen den Etat für 2028 bis 2034 verkleinern. Es geht um viele 100 Milliarden Euro. Bis Ende des Jahres soll der Haushalt beschlossen sein. Unsere deutschen Basketballer sind heute in Köln gleich doppelt gefragt. Bei ihrer Generalprobe für die Heim-WM in Berlin treffen die deutschen Frauen ab 17 Uhr auf die Türkei. Nur 3 Stunden später, um 20 Uhr, sind dann die Männer gefragt bei der WM-Qualifikation gegen die Niederlande. Die WM in Berlin startet am 4. September.
2: Und damit schauen wir um 5.01 Uhr aufs Rockantenne Hamburg-Wetter. Schönen guten Morgen erstmal. Wir haben es geschafft, uns durchzuschlagen bis zum Donnerstag. Und heute wird es richtig schön. 27 Grad, nur Sonnenschein. In der Nacht kommt dann der Regen. Und der bleibt dann am morgigen Freitag bei uns. Samstag auch ein bisschen Regen, Sonntag ein bisschen Regen. Temperaturen so 22, 24, 23 Grad. Alles okay. Ich glaube, es wird nicht so schlimm.
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2: Trotzdem, wenn zur Eisdiele, dann heute. Die Straßen sind frei, ihr kommt überall gut durch. Ich habe gerade einen Blitzer gesehen beim Rheinfahren A255. Da stehen sie beim Gespenst unter der Reichsstraßenbrücke. Und ansonsten an der Alster beidseitig beim Café La Dolce Vita. Hallöchen, da kann man vielleicht das Eis bekommen heute Nachmittag. Ansonsten habe ich erstmal nichts. Wenn ihr noch was gesehen habt, 0800 1068 666. Vielen Dank, gute Fahrt.
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2: Lilly, noch im Urlaub bis Dienstag. Mal sehen, was sie dann berichtet. Wir vergnügen uns mit Linkin Park. Schönen guten Morgen, 5.03 Uhr.
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0: tatütata, The Offspring ist da. Rock Antenne Hamburg hier, schönen guten Morgen. Jetzt eine schöne Geschichte. Es ist ja immer gut, allein Musik zu hören, aber es macht noch mehr Spaß, wenn man zu zweit ist oder ganz, ganz viel.
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0: Und wir sind ja hier ganz, ganz viele, die zusammen Musik hören, auch wenn wir uns nicht sehen dabei. Völlig egal, aber wir können miteinander sprechen. Jetzt mit Stefan aus Dulsberg. Moin.
2: Moin, Spittchen.
0: Na, was ist denn der Rocksong deines Lebens?
2: AC/DC, Touch Too Much. Weil ich mit meiner Schwester mit zarten 9 Jahren zum AC/DC-Konzert gekommen bin, damals in der Musikhalle. Und meine Schwester musste auf mich aufpassen, weil uns

0: gekauft. Und mit Hilfe eines Freundes sind wir dann mit dem Wagen hingefahren, Konzert geguckt, zurückgefahren und waren, glaube ich, 5 Minuten von meinen Eltern wieder zu Hause.
1: Es ist ja nicht zu fassen. Ist es aufgeflogen?
0: Nee, bis heute doch nicht.
1: Das kann man ja gar nicht glauben. Warum denn Touch Too Much eigentlich?
0: Das war für mich sozusagen das Lied, was mich am meisten abgeholt hat. Also ich konnte da noch nicht so 100% Englisch, aber das war einfach zu mitsingen und so. Und deshalb fand ich das als 9-Jähriger wirklich super.
1: Ja, und wenn es sie abholt, holt sie ab. So ist es nun mal. Man fühlt das Lied und wir fühlen es jetzt gemeinsam. Hier kommen AC/DC und Touch Too Much bei Rockantenne Hamburg. Schönen guten Morgen, 10 nach 5.

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With or Without You, um 20 nach 5 hier bei Rockantenne Hamburg. Wir haben es 10 vor halb 6, wird Zeit für Blackberry Smoke. Das ist eine Band, ne? Die kommen aus Atlanta. Die haben Haare und Bärte und Backenbärte und noch mehr Haare. Das ist irre, wie viele Haare in dieser Band sind. Wenn die zusammen essen gehen, das geht eigentlich nur mit Haarnetzen und Bartnetzen, weil ansonsten hast du immer irgendwo ein Haar hängen. Ne? So Suppe kannst du gar nicht essen mit der Band, ist auf einfach so. Am besten Barbecue, das geht gerade noch, und dann ein bisschen weiter auch auseinandersetzen, weil das sind Haare, wenn die sich verfangen untereinander auf der Bühne, kriegst du nie wieder auseinander, die Band. Deswegen haben die auch mal ein bisschen Abstand unter den einzelnen Bandmitgliedern. Irre. Und geile Musik machen sie auch. Wir hören hier Runaway from It All bei Rockantenne Hamburg. Schönen guten Morgen, das ist der beste Rock nonstop.

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19: Ich bin Sophie Gareis, es ist 5:30. Guten Morgen. Bei einer heftigen Flutwelle in Nepal sind mindestens 150 Menschen ums Leben gekommen. Hunderte werden noch vermisst, darunter auch viele Reisende. Zu der Katastrophe kam es gestern in der Grenzregion zwischen Nepal und China. Was die Flutwelle ausgelöst hat, ist noch nicht ganz klar. Es könnte eine Gletscherlawine gewesen sein. Die Zukunft der deutschen Deko-Kette Depot steht auf wackeligen Beinen. Das dahinterstehende Unternehmen, die insolvente GDC GmbH, stellt Ende September den Betrieb ein. Und dann sollen auch alle Arbeitsverhältnisse und Mietverträge gekündigt werden. 730 Mitarbeiter sind von der Kündigung betroffen. Auf wen trifft der FC Bayern ab September in der Fußball-Champions League? Das entscheidet sich heute ab 18 Uhr bei der Auslosung in Monaco. Der komplette Spielplan mit Anstoßzeiten soll dann spätestens am Samstag veröffentlicht werden. Neben dem FC Bayern sind noch drei weitere deutsche Vereine mit im Rennen: Borussia Dortmund, RB Leipzig und der VfB Stuttgart.
20: Und heute der schönste Tag diese Woche. 27 Grad erwarten wir. 16 haben wir jetzt schon. Es ist also jetzt schon angenehm, wenn man rausgeht und wird richtig schön. Ganzen Tag Sonnenschein. Bisschen Wind, so wie gestern. Das war doch echt angenehm. Und dann bleibt es leider nicht so. Denn in der Nacht kommt irgendwann Regen und der bleibt auch am morgigen Freitag da. Samstag mal kurz Regen, Sonntag mal Regen. Aber alle Tage auch mit viel Sonnenschein. Also ich glaube, es wird im Großen und Ganzen ganz gut, aber halt nicht mehr so ganz so sommerlich.
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20: Wir nähern uns dem Herbst an, aber auf den Straßen noch nicht. Da ist alles frei, keine Blätter, kein gar nichts, alles gut, nur Blitzer. Nordkanalstraße Richtung Berliner Tor, kurz nach dem Hilton Hotel. Und dann stehen sie immer noch auf der Willy-Brandt-Straße Richtung St. Pauli gegenüber vom Adina Hotel. Und wenn ihr noch mehr habt, immer her damit. 0800 168 666, das ist die Nummer, kostenfrei aus allen Netzen hier direkt ins Studio. Vielen Dank, gute Fahrt.
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0: Livehaus um 5:42 hier bei Rockantenne Hamburg. Das ist der beste Rock nonstop. Wir versorgen euch aber nicht nur damit, sondern auch mit den wichtigen Bs. 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Also die Vereine stehen schon fest. Bis Freitagmittag habt ihr Zeit mit eurem Voting. Ihr müsst euch das aber mal so vorstellen. Es gibt ja die großen Bs, ne? Und ein B davon ist Bratwurst. 1000 Würstchen zur Verfügung gestellt von Sägros in Öhlendorf. Dazu 666 Liter Bier. Das ist schon eine ganze Menge. Ne? Kollege Julian Kalkulakobis, so heißt er, aus unserem Rockantenne Hamburg Vereinsfestival Rechenzentrum, haben wir extra aufgebaut. Der hat das mal versucht zu verbildlichen.
1: Ja, wir haben uns das mal so ein bisschen durchgerechnet und wir sind auf das Ergebnis gekommen, 1000 Würstchen aneinandergereiht bei einer Wurstlänge von 25 Zentimetern je Wurst ergeben 250 Wurstmeter. Das entspricht etwa 2,5 Mal der Länge der neuen Sternbrücke. So ungefähr. Bei Hinzugabe von Senf, da verlängert sich die Strecke nochmal um den Faktor Senf. Das bitte beachten. Achso, und was das Bier angeht, 666 Liter, das ist die perfekte Menge für einen geräumigen, aufblasbaren Whirlpool für 2 bis 3 Personen. Und das ist noch nicht alles. Pro Bier 5% Alkoholvolumen, auch das haben wir mal nachgerechnet. Bei einer Person mit 80 Kilogramm Körpergewicht ergibt der Genuss dieses Whirlpools, rein mathematisch natürlich, einen Wert von ungefähr 475 Promille. Frohes Vereinsfestival!
0: Also das war toll, seriös ausgerechnet. Vielen Dank, sehr gut veranschaulicht. Hier kommt die Polizei. Und Roxanne, schönen guten Morgen. 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

Traum, die Foo Fighters, demnächst Vorgruppe von AC/DC. Wer könnte das denn überhaupt glauben? Aber der Dave Grohl freut sich wie ein kleines Kind und sagt, das ist ein ganz großer Traum. Heute, wenn wir bei Dave Grohl sind, quasi Miterfinder des Grunge, hat eine andere Band, die auch im Grunge groß geworden ist, ihr erstes Album rausgebracht. Es war ein historisches Grunge-Datum. Heute vor 35 Jahren kommt nämlich Pearl Jam mit dem Album 10 auf den Markt. Eins der erfolgreichsten Debütplatten der Musikgeschichte mit wirklich legendären Songs drauf. Und zur Feier des Tages hören wir Pearl Jam und Jeremy. Schon dieses Riff ist geil, oder? Das ist der beste Rock Nonstop hier bei Rockantenne Hamburg. Schönen guten Morgen, in 8 Minuten haben wir 6.

0: Pearl Jam. Hier bei Rockantenne Hamburg, das ist der beste Rock Nonstop gleich mit
1: Status Quo. Einen wunderschönen guten Tag.
0: Was? Wieso? Und jetzt kommt Status Quo. Das war mein Freund Campino, der da schon mal guten Tag gesagt hat. Der kommt nachher noch. Jetzt dann gleich noch Nickelback.

0: Alles gleich nach den Nachrichten, kurz nach 6.
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10: Ich bin Sophie Gareis, es ist 6 Uhr, guten Morgen. Die Bahnstrecke zwischen Hamburg Hauptbahnhof und Ahrensburg wird an diesem Wochenende gesperrt. Ab morgen Abend um 21 Uhr bis Montagmorgen um 2 Uhr fahren keine Züge auf dem Abschnitt. Betroffen sind unter anderem die Stationen Hasselbrook, Tondorf und Rahlstedt. Ein Ersatzverkehr mit Bussen wird eingerichtet. Grund für die Sperrung sind Bauarbeiten. Durch eine heftige Sturzflut in der Grenzregion zwischen Nepal und China sind mindestens 160 Menschen ums Leben gekommen. Hunderte Menschen werden noch vermisst. Ob auch Touristen aus Deutschland dabei sind, ist noch nicht ganz klar. Auf Videos ist zu sehen, wie Häuser, Fahrzeuge und Menschen von den Wassermassen mitgerissen werden. Die Ursache für die Sturzflut ist noch nicht bekannt. Der frühere Eishockey-Nationalspieler André Rankl wird neuer Eishockey-Bundestrainer. Am Nachmittag wird der 40-Jährige offiziell in München vorgestellt. Rankl folgt auf Harold Kreis, der nach der verkorksten WM im Mai vorzeitig gehen musste. Der neue Bundestrainer und frühere DEB-Stürmer vertrat Deutschland schon bei 7 Weltmeisterschaften und einmal bei Olympia.
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0: Siehst du, wir haben auch eine Vertretung, nämlich Max, der vertritt Lilly. Und was ist los? Der wichtigste Pirat aller Zeiten ist wieder da.
11: Genau, es geht um Captain Jack Sparrow, also Johnny Depp. Nur, dass er diesmal sich selbst spielen darf, und zwar als Rocker. Zusammen mit Joe Perry von Aerosmith und Alice Cooper ist Depp Teil der Band Hollywood Vampires. Yo. Und vielleicht sind da auch John Lennon von den Beatles oder Keith Moon von The Who dabei. Alles ehemalige Mitglieder. Die Doku heißt auf jeden Fall Unleashed Spirits – The Rise of the Hollywood Vampires und feiert am 18. September Premiere in Boston.
0: Vielleicht ist es auch ein Vampirfilm und gar keine Doku. Mal gucken. Würde ja alles gut passen. Schauen wir uns das Rockantenne Hamburg Wetter an. 27 Grad kriegen wir heute, 16 haben wir. Es wird den ganzen Tag die Sonne scheinen. Ab morgen dann deutlich schlechter.
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0: Da haben wir auf dem Standstreifen auf der A1 Bremen Richtung Hamburg zwischen Maschnerkreuz und Harburg einen liegen gebliebenen LKW. Der steht ja immer noch, an dem bin ich heute Morgen auch vorbeigefahren. Der steht da, wo ich auch meine Panne hatte vor ein paar Wochen, hinter der oder vor der Lärmschutzwand. Das ist da so, wo Abraham Schinken ist, um und bei, ein Stück davor. Aber man kann den ganz gut sehen. Ansonsten haben wir auf der Nordkanalstraße Richtung Berliner Tor, kurz hinter dem Hilton Hotel, einen Blitzer stehen. Und auf der A255 stadteinwärts beim Gespenst unter der Reichsstraßenbrücke. Ansonsten habe ich nichts. Wenn ihr noch was habt, 0800 106 86.
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0: Ja, und mit der Chance auf jede Menge Kekse, die ihr euch leisten könnt, wenn ihr 1000 Euro einsackt. Wie kriegt ihr sie? Das erzähle ich euch gleich. Jetzt erstmal Nickelback, Photograph, guten Morgen, 6:03 Uhr.
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Status Quo hier bei Rock Antenne Hamburg, wo es auch den Double-Shot gibt. Und ich glaube, viele von euch haben das schon abgespeichert, aber vielleicht noch nicht alle. Deswegen erkläre ich es nochmal. Es gibt zwei Songs. Wenn die hintereinander weglaufen, dann gibt es 1.000 Euro. Läuft nur einer, gibt es 100 Euro. Die Songs sind einmal Bohemian Rhapsody von Queen und dann The Emptiness Machine von Linkin Park. Und gerade bei dem Queen-Song, das ist ja komplett egal, wo man einsteigt. Ne? Ihr erkennt immer sofort den Song. Nehmen wir mal zum Beispiel hier das hier. Ja, hallo, Brian May, hört man sofort, ne? Oder hier, wenn Freddy singt, wisst ihr sofort, in welchem Song ihr seid. Wir können auch an einer anderen Stelle reingehen. Zack, man erkennt ihn. Das ist einfach so ein unfassbares Brett, was jeder erkennt. Bei Linkin Park ist es vielleicht noch nicht ganz so, ne? Wenn man jetzt das Schlagzeug nur hört. So klingt das Schlagzeug von The Emptiness Machine. Da müsste sie dann schon mit drauf sein. Emily Armstrong. Dann weiß man auch sofort Bescheid. Das sind jedenfalls die zwei Songs. Und wenn die laufen, dann ruft ihr an auf der 0800 168 666. Hier direkt bei Rock Antenne Hamburg. Das kann jederzeit passieren. Außer jetzt. Und das sind Matchbox 20 und Push. Wir haben es 6.13 Uhr. Euch einen schönen Donnerstag. Guten Morgen.

Ja, das Ende der Welt ist bald erreicht, wenn es nach REM geht. 621 Rockantenne Hamburg hier. Schönen guten Morgen. Habt ihr es mitgekriegt? Im Finanzministerium, da sitzen ja wirklich nur Experten. Die kennen sich aus mit jedem Thema. Die haben den Durchblick. Das verstehen wir normalen Menschen gar nicht. Deswegen hatten die jetzt auch unter der Führung von Lars Klingbeil sich überlegt, dass wir eine Zuckersteuer brauchen. Und dann haben sie gesagt, wenn wir schon mal dabei sind, dann hauen wir da doch gleich alles mit rein. Deswegen wollten sie die Zuckersteuer auch anwenden auf zuckerfreie Softdrinks, wie zum Beispiel Cola Zero. Da ist gar kein Zucker drin. Aber das hat Lars Klingbeil jetzt dann doch verstanden, dass es irgendwie komisch ist. Deswegen hat er gesagt, nee, machen wir nicht. Es gibt keine Zuckersteuer auf zuckerfreie Softdrinks, das vom Tisch. Aber er hat dann gleich noch neue Steuern erfunden. Das finde ich ziemlich gut, weil wir müssen ja irgendwie Steuergerechtigkeit herstellen in diesem Land. Deswegen, wenn ihr jetzt zum Beispiel arbeitslos seid, dann wird es bald die kein Einkommenssteuer geben. Ist das geil, oder? Und wenn man jetzt ein Depot hat zum Beispiel, dann habt ihr ja Aktien und wenn die steigen, die Aktien, dann sind die ja hinterher mehr wert. Deswegen gibt es jetzt extra für Depotbesitzer die Mehrwertsteuer, wenn die Aktien steigen. Und ganz klar, eine Sache ist besonders wichtig für Lars Klingbeil, die Kfz-Steuer auf Bobbycars.

0: Green Day, van dat is Know Your Enemy, gleich Sunrise Avenue. Guter Sommersong bei 27 Grad heute und die Little River Band mit dabei. Lonesome Loser, hören wir alles gleich kurz nach 6:30 hier bei Rock Antenne Hamburg. Das ist der beste Rock nonstop.
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19: Ich bin Sophie Gareis. Es ist 6:30. Guten Morgen. Ein überraschender Besuch vom Chef des US-Geheimdienstes CIA, John Ratcliffe, in Russland hat die letzten Tage für Spekulationen gesorgt. Jetzt wurde bekannt, warum Ratcliffe in Moskau war. Offenbar hat er vor einem Angriff auf NATO-Verbündete gewarnt, wie mehrere Medien berichten. Daneben soll der CIA-Chef den Kreml dazu gedrängt haben, seine Unterstützung für den Iran runterzufahren. Nur ein ganz kleiner Anteil der Waldbrände in Deutschland hat natürliche Ursachen. Das zeigen Daten der Bundesanstalt für Landwirtschaft und Ernährung. 3% der Waldbrände hatten 2025 eine natürliche Ursache, meist Blitzschlag. In 27% aller Fälle war Fahrlässigkeit die Ursache, in 19% Vorsatz. Jeder zweite Jugendliche im Alter zwischen 12 und 17 Jahren ist für eine Altersgrenze bei Social Media. Das zeigt eine aktuelle Umfrage der Techniker Krankenkasse. Weitere 8% sind sogar für ein komplettes Nutzungsverbot für Kinder und Jugendliche. Bei uns in Deutschland wird seit Monaten über eine mögliche Altersgrenze diskutiert.
0: Da Das Rockantenne Hamburg-Wetter für den heutigen Donnerstag sieht fantastisch aus. Irgendwo über Itzehoe, da hängt so eine kleine Wolke. Ansonsten sind wir komplett wolkenfrei. Und so gehen wir auch durch den Donnerstag. Wir haben jetzt 16 Grad, wir kriegen 27 heute. Bisschen Wind dabei, herrlich. Schöner geht's gar nicht. Vor allem ist es der schönste Tag diese Woche. Es gibt einen richtigen Knick heute Nacht. Regen und ab morgen dann halt gar nicht mehr so schön. Nur noch 22 Grad, eher verregnet der Freitag.
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0: So, da haben wir immer noch einen kaputten LKW auf dem Standstreifen bei der Lärmschutzwand der A1 Bremen Richtung Hamburg. Das ist also so Höhe Meckelfeld zwischen Maschnerkreuz und Harburg, da wo Abraham Schinken auch ist, da steht er. Und wir haben Blitzer. Wilhelmsburger Reichstraße, vor der Europabrücke stehen sie immer noch, stadtauswärts. Und an der Alster, beidseitig beim Café La Dolce Vita. Habt ihr noch mehr? 0800 1068 666. Dankeschön, gute Fahrt.
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0: Abend hier bei Rock Antenne Hamburg. 20 vor 6 haben wir es und das wird eine Sause heute Abend. Wir haben so lange drauf hingefiebert, ne? Aber heute Abend, da betreten Campino und Co. endlich die Bühne. Die Toten Hosen live auf der Trabrennbahn Bahrenfeld. Natürlich präsentiert von Rock Antenne Hamburg und Fabian aus Nützen. Du hast ja erst letzte Woche die Tickets bei uns klar gemacht. Guten Morgen.
1: Guten Morgen, Schmidt.
0: Na, und wie groß ist die Vorfreude jetzt?
1: Ja, auf jeden Fall riesengroß. Also ich fahre mit einem Kumpel zusammen hin. Der ist auch riesengroßer Tote-Hosen-Fan, weil in Hamburg hat er keine Tickets bekommen. Da hat er sich natürlich umso mehr gefreut, wo ich ihm dann Bescheid gesagt habe, dass ich da zwei Tickets klar gemacht habe. Da war er natürlich begeistert. Also das ist die Vorfreude natürlich riesig, das Team mal live zu sehen endlich mal.
0: Okay, was wäre denn das Krasseste, was heute Abend passieren könnte?
1: Ich würde sagen, das Tollste, weil mein Kumpel noch größerer Hosenfan ist, Tote-Hosen-Fan ist wie ich. Wenn Campino sagen würde, hier Thomas, komm auf die Bühne, rocken wir uns ab. So ungefähr. Also, dass mein Kumpel da hochgeht und dann die Gitarre in die Hand nehmen kann und dann da, weil der kann Gitarre richtig gut spielen und dann da ein Lied mitsingen kann. Das wäre schon cool.
0: Das wäre gut, ne? Frage ich doch mal meinen besten Kumpel Campino. Campino, was meinst du? Ist das realistisch, dass Fabian seinen Kumpel auf die Bühne schickt?
2: Also, wir im Grunde und es gibt auch
0: Ja, okay. Also die Chancen, ich würde jetzt mal sagen, stehen so mittelprächtig. Hast du dir eigentlich extra freigenommen fürs Konzert heute?
1: Na, freigenommen habe ich mir tatsächlich nicht. Also ich arbeite nur bis 13:47, von daher geht's eigentlich. Und dann holt mein Kumpel mich dann da ab und dann fahren wir direkt dahin.
0: Ja, du arbeitest also bis 13:47, ja?
1: Ja, das ist, wir sind IG Metall-Vertrag haben wir und wir arbeiten nur 36 Stunden die Woche und verarbeiten dann immer von 6 bis 13:47, sonst würde das nicht aufgehen.
0: Ja, finde ich geil, ich arbeite auch bis 13:47. Viel Spaß heute bei den Toten Hosen an alle, die heute da hingehen und es sind viele, viele, viele von euch. Lasst's krachen, wir hören jetzt auch ein bisschen Tote Hosen live. Hier kommt Bonnie und Clyde bei Rock Antenne Hamburg. Schönen guten Morgen. 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

Sunrise Avenue um 10 vor 7 hier auf Rock Antenne Hamburg. Guten Morgen. Der FC St. Pauli, der hat eine große Stadionumfrage durchgeführt. Mehr als 10.000 Besucher haben da tatsächlich dran teilgenommen. Und herausgekommen ist zum Beispiel, dass die Fans mit den Ordnern vom Millerntor sehr zufrieden sind. Vielleicht, weil immer ordentlich Pyro reingelassen wird oder so, ich habe keine Ahnung. Und die Preise für Essen und Trinken sind auch bewertet worden. Die haben die Schulnote so lala bekommen. Noch spannender aber, 86,2% der Befragten sagen, es soll auf jeden Fall wieder eine Hymne im Stadion geben. Seit 1,5 Jahren läuft das Herz von St. Pauli nicht mehr am Millerntor. So klang das damals immer. Das Herz von St. Pauli, das ist mein. Und die Fans haben jetzt vorgeschlagen, das könnte man doch wieder benutzen, die alte Hymne quasi dann mit neuem Text. Oder aber, ein Vorschlag ist auch hier dieser Song von Thees Ullmann, das ist Fußball, oder das hier ist Fußball. Sehr emotional, da leidet man quasi schon vor dem Anpfiff, meine ich. Oder die Nummer hier, die wird auch vorgeschlagen, das finde ich ganz besonders interessant. Das hier ist Ernsthaft, Diamonds von Rihanna. Ich glaube, da muss man vielleicht nochmal ran, ein bisschen nachbessern. Vielleicht braucht der FC St. Pauli da etwas Inspiration für die 85% der Fans, die sagen, wir brauchen die Hymne. Hier mal ein Vorschlag von uns, Seether. Und Remedy, da sind Gitarren drin, das ist laut, dreckig und stinkig.

0: Monster Classic Rock von Cheap Trick, der beste Rock Nonstop hier bei Rock Antenne Hamburg, gleich mit Filter. Take a Picture und Asia mit dabei. Alles gleich nach den Nachrichten um 7.
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6: Ich bin Sophie Gareis. Es ist 7 Uhr. Guten Morgen. Vor dem Amtsgericht Hamburg-Harburg startet heute der Prozess gegen einen Mann. Ihm wird vorgeworfen, in 20 Fällen gegen die Anordnung der Behörden verstoßen zu haben. Dem Angeklagten war zuvor untersagt worden, sich der Wohnung eines Mannes in Hamburg-Lurup zu nähern. Trotzdem soll er das Mehrfamilienhaus fast täglich betreten, sogar im Treppenhaus übernachtet und es verschmutzt haben. Durch eine heftige Sturzflut in der Grenzregion zwischen Nepal und China sind mindestens 160 Menschen ums Leben gekommen. Über 1000 Personen werden noch vermisst, darunter zahlreiche Touristen. Die Schlammlawine riss ganze Häuser mit sich, sie verschluckte Fahrzeuge und Menschen. Die Such- und Rettungsarbeiten laufen seit gestern auf Hochtouren. Die nepalesische Armee setzt Hubschrauber und Rettungstrupps ein. Auf wen treffen die 4 deutschen Teams ab September in der Fußball-Champions League? Das entscheidet sich heute ab 18 Uhr bei der Auslosung in Monaco. Der komplette Spielplan mit Anstoßzeiten soll dann spätestens am Samstag veröffentlicht werden. Noch im Rennen um den Königsklasse-Titel sind der FC Bayern, Borussia Dortmund, RB Leipzig und der VfB Stuttgart.
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0: Ja, und da darf Max wieder Lilly vertreten und es gibt Neuigkeiten von Ozzy, oder?
7: Genau, denn wir befinden uns in den letzten Zügen des Sommers, das heißt, Halloween steht quasi vor der Tür. Ja. Im Rahmen der Halloween Horror Nights wird das Themenspukhaus Ozzy Osbourne Prince of Darkness am 1. November eröffnet.
0: Krass.
7: Dummerweise steht das Haus allerdings einmal in Orlando und einmal in Hollywood.
0: Oh.
7: Inspiriert ist das Ganze von Ozzys verrückten Geist und es geht um eine verfallene Welt, in der Musik und Chaos aufeinandertreffen.
0: Ja, und ich stelle mir das so vor, wenn ihr da so durchgeht, dann hört ihr plötzlich Ozzys Stimme und sie ruft
8: Sharon!
0: Und ihr denkt, nein, ich bin doch gar nicht Sharon und ihr geht weiter und er ruft weiter
8: Sharon!
0: Und ihr denkt, ich muss hier raus aus diesem Haus und er ruft
8: Sharon!
0: Ach, und dann entkommt ihr, weil sonst hättet ihr vielleicht den Abwasch machen müssen oder so. Wer weiß das schon so genau? In so einem Ozzy-Horrorhaus ist alles möglich. Beim Wetter auch. Heute nämlich tatsächlich nochmal so ja, fast hochsommerliche Gefühle bei 27 Grad, die wir kriegen. 16 davon haben wir. Ganzen Tag Sonnenschein. Ab morgen dann eher verregnet.
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0: Aber auf den Straßen auch da zum Glück nicht viel los an diesem tollen Tag. Ein kaputter LKW steht immer noch so Höhe Meckelfeld auf der A1 Bremen-Hamburg, also zwischen Maschnerkreuz und Harburg, da bei der Lärmschutzwand. Da fordert er sich dann vorbei. Steht er jetzt auch schon seit über 3 Stunden rum. Irre. Und dann haben wir einen Stau auf der A7 Hannover Richtung Hamburg zwischen Waltershof und Elbtunnel. 2 Kilometer. Ansonsten Blitzer A255 stadteinwärts beim Gespenst unter der Rheinstraßenbrücke. Und dann haben wir ein Stehen an der Alster beidseitig beim Café La Dolce Vita. Und wenn ihr noch mehr habt, 0800 168 666. Vielen Dank, gute Fahrt.
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0: Und wir haben den 27. August. Das heißt ja, dass am Ende des Monats vielleicht sogar schon euer Gehalt wieder alle ist. Und ihr braucht noch mal ein bisschen Auffrischung. Bekommt ihr von uns, wie das funktioniert? Dazu gleich mehr. Jetzt erstmal Asia und Heat of the Moment.
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Moment mal, so weit sind wir doch noch gar nicht. Filter waren das mit Take a Picture, Rockantenne Hamburg hier mit dem besten Rock nonstop und mit der Chance für euch auf 1000 Euro. Das geht ganz einfach, das nennt sich Double Shot. Wir haben zwei Songs außer Choren, die müsst ihr im Programm ausfindig machen. Wenn die hintereinander weglaufen, dann gibt es 1000 Euro. Die Songs sind Queen, Bohemian Rhapsody und Linkin Park. Wenn die laufen, 0800 1068 666. Wenn nur einer läuft, ruft ihr trotzdem an, kriegt ihr 100 Euro. Und jetzt hören wir den Song, der eben schon mal loslief, nämlich Jefferson Airplane hier bei Rockantenne Hamburg mit Somebody to Love. Wir haben es jetzt 7:12. Schönen guten Morgen. 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

Snow Patrol um 7.21 Uhr, 9 vor halb 8, Rockantenne Hamburg, hier mit dem besten Rock nonstop. Und wir gehen jetzt mal zu Judas Priest Frontmann Rob Halford, von dem wissen wir, dass er wirklich ein britischer Gentleman durch und durch ist. Und er hat diese Woche einmal mehr bewiesen, was für ein wundervoller Kerl er ist. Auf einem Festival traf er die neue Sängerin der schwedischen Melodic Death Metal Instanz Arch Enemy. Lauren Hart ist der Name. Und ja, ich würde mal sagen, die steht zumindest mal gesangstechnisch ihrer Vorgängerin Alyssa White Glath in nichts nach.

0: Klingt doch gut, ne? Und dann trifft sie auf Rob Halford und der outet sich als Fan.
1: Love your voice.
2: Ich liebe deine Stimme. Ich bin neidisch. Ich wünschte, ich könnte singen wie du. Ich weiß, du hast dich großartig eingelebt. Ich sehe dich überall im Internet.
1: On the internets all the time.
0: Ja, und dann gibt er ja auch noch einen guten Tipp mit.
2: Das ist die Macht der Musik. Du hast eine Verantwortung. Ich bin damals einer Rock'n'Roll-Band beigetreten und dachte, ja, scheiß drauf, ich bin in einer Rockband. Ich muss mich um nichts sorgen. Aber man hat Fans und die sind das Lebenselixier. Die geben einem alles, was man braucht.
0: Und am Ende setzen sie dann beide einen oben drauf.
1: We have to duet. Shall we duet?
3: Yeah.
1: Shall we duet?
3: Let's do it.
1: We'll find a duet to duet together.
0: Ja, ein gemeinsames Duett, Arch Enemy und Judas Priest. Die Antwort ist ja. Wollen wir auf jeden Fall alle hören. Hoffentlich ist es dann auch bald so weit, dass die beiden das machen und nicht nur, dass das so ein Spaßgespräch war. Bisschen geturtelt haben sie ja. Ja, guck mal. Können wir jetzt auch mal kein Duett hören, weil es gibt das ja noch nicht. Aber wir können Judas Priest hören. Und zwar mit United. Das ist der beste Rock nonstop hier bei Rockantenne Hamburg. Schönen guten Morgen.

0: Judas Priest, herrlich. Gleich hören wir Queen. Und John Bovi. Der beste Rock Nonstop hier bei Rock Antenne Hamburg. Um kurz nach 7:30 ist es soweit.
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2: Heute Nachmittag feiern wir gemeinsam Pearl Jam. Dieses geile Debütalbum 10 hat euch doch damals auch umgehauen, oder? 35 Jahre ist das jetzt genau her und ihr dürft euch auf einen Song freuen, der noch immer genauso frisch klingt wie damals 1991. 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
17: Ich bin Sophie Gareis. Es ist 7:30. Guten Morgen. Die Regierungschefs aus Dänemark, Niederlande, Österreich, Finnland und Schweden sind heute zu Gast in Berlin. Bundeskanzler Merz hat sie zu einem kleinen EU-Gipfel ins Kanzleramt eingeladen. Thema ist der EU-Haushalt. Deutschland und die eingeladenen Länder wollen den Etat für 2028 bis 2034 verkleinern. Es geht um viele hunderte Milliarden Euro. Vor den Landtagswahlen in Sachsen-Anhalt, Mecklenburg-Vorpommern und Berlin rufen Lehrer bundesweit zu Weltoffenheit auf. In einem Appell des Philologenverbands und des Deutschen Hochschulverbands heißt es, die Freiheit von Bildung und Wissenschaft ist Voraussetzung für Demokratie, Wohlstand und gesellschaftlichen Fortschritt. Lehrinhalte dürften niemals parteipolitisch gesteuert und Hochschulen nicht in ihrer Autonomie beschränkt werden. Der verlorene Sohn kehrt zurück. Nach 6 Jahren in den USA sind der britische Prinz Harry und seine Frau Meghan zurück in Großbritannien. Die Familie landete mit den beiden Kindern gestern Nachmittag am Flughafen Birmingham. Nach einem Zerwürfnis hatten sich Harry und sein Vater König Charles zuletzt wieder angenähert. Wohnen wird die Familie aber nicht in einer royalen Residenz, sondern außerhalb von London.
0: Hauptsache, das Wetter ist gut und das ist es heute. 17 Grad haben wir in Hamburg, 27 werden es, ganz der Sonnenschein. Bisschen Wind dabei, so wie wir das mögen, aber in der Nacht kommt leider Regen, der bleibt auch morgen. Und dann tatsächlich nur noch 22 Grad und ein verregneter Freitag.
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0: Auf den Straßen nicht viel los, nur ein Stau A7 Hannover Richtung Hamburg zwischen Waltershof und Elbtunnel, 2 Kilometer. Und Blitzer findet ihr Willy-Brandt-Straße Richtung St. Pauli gegenüber vom Adina Hotel. Außerdem an der Alster beim Café La Dolce Vita, der kann beidseitig Fotos machen. Habt ihr noch mehr? 0800 106 866.
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0: Hamburg. Schönen guten Morgen. Heute Abend gibt es nicht nur die Toten Hosen hier bei uns auf der Trabrennbahn, sondern auch Friedrich Merz, der sich als Kanzler im Fernsehen Bürgerfragen stellt. Aber zuerst jetzt schon hier bei uns im Studio, unglaublich aber wahr, Bundeskanzler Friedrich Merz. Toll, Fritze, dass du dir Zeit genommen hast.
1: Ja, vielen Dank. Gern, mache ich gern.
0: Ja, das ist toll. Was die wenigsten wissen, du warst ja jetzt im Laufe des Sommers nicht nur im Urlaub, sondern auf einer ganzen Reihe von Festivals unterwegs. Ist das korrekt?
1: Ich habe mir selbst ein Bild gemacht. In Deutschland gibt es nach wie vor Weltklasse-Metal.
0: Ja, das ist toll. Weltklasse-Metal, das unterschreiben wir tatsächlich so. Dann warst du ja sicherlich auch mal im Moshpit unterwegs, kann ich mir vorstellen. Deine Strategie, wenn es richtig hart zugeht?
1: Ich nehme es skrupellos. Auch schwere Sachschäden, sogar Verletzte und Tote in Kauf.
0: Na gut, also Augen auf, wer im Pit mit Fritze ist, der ist als neuester Metal-Jünger noch sehr motiviert. Was kann denn die Regierung unternehmen, um sicherzustellen, dass Metal weiter wächst und gedeiht in Deutschland?
1: Wir haben viel vor. Ich bin davon überzeugt, dass wir gemeinsam anpacken können und auch müssen, um Metal wieder stärker zu machen, Metal wettbewerbsfähiger zu machen und Metal zukunftsfest zu machen. Und dazu gehört schließlich, dass wir die Geschwindigkeit erhöhen, dass wir handeln.
0: Na, wir müssen also die Geschwindigkeit beim Metal erhöhen, das ist gut, das würde ich auch unterschreiben, machen wir. Dann hau ich jetzt einen richtigen deutschen Metalhammer rein, oder?
1: Herzlichen Dank, das ist herzlich willkommen.
0: Ja, okay, dann hier Doro und zwar mit All for Metal, Rockantenne Hamburg mit dem besten Rock nonstop.

10 vor 8, Rockantenne Hamburg hier mit dem besten Rock Nonstop und Billy Talent. Und was lese ich hier heute Morgen in der Zeitung? Das ist ja irre. Auf Sylt, ne? Da sind die Punker ja erst abgereist und jetzt schon wieder die nächsten Plagegeister, die sich da breit machen. Nämlich erstmals wurden jetzt vor Sylt subtropische Segelquallen entdeckt. Das kann doch gar nicht wahr sein. Zum Glück sind die Punker in Sicherheit. Die sind alle hier bei uns in Hamburg. Denn heute Abend spielen ja die Toten Hosen auf der Trabrennbahn in Bahrenfeld. Und bei uns spielen jetzt The Sweet. Das hier ist Fox on the Run, der beste Rock nonstop. Schönen guten Morgen, schönen Donnerstag für euch.

0: und Swallowed gleich The Killers. Mr. Brightside, das ist der beste Rock Nonstop hier bei Rock Antenne Hamburg, auch mit AC/DC dabei. Und natürlich mit den Nachrichten.
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9: Ich bin Sophie Gareis. Es ist 8 Uhr. Guten Morgen. Bei einem Unfall mit einem Linienbus und einem Lastwagen sind in der Nähe des Bahnhofs Altona in Hamburg 2 Menschen leicht verletzt worden. Was genau passiert ist und wie es zu dem Unfall kommen konnte, muss die Polizei jetzt herausfinden. Auf Bildern vom Unfallort sind mehrere geborstene Scheiben und beschädigte Türen am HVV-Bus zu sehen. Erschreckende Bilder aus Nepal. Dort hat eine riesige Sturzflut durch ein Tal alles mit sich gerissen. Häuser, Brücken, Straßen und auch Menschen. Von über 160 Toten und über 1000 Vermissten ist momentan die Rede. Auch viele ausländische Touristen sind darunter. Möglicherweise wurde die Sturzflut von einer Gletscherlawine ausgelöst. Unsere deutschen Basketballer sind heute in Köln doppelt gefragt. Bei ihrer Generalprobe für die Heim-WM in Berlin treffen die deutschen Frauen ab 17 Uhr auf die Türkei. Nur 3 Stunden später um 20 Uhr sind dann die Männer gefragt bei der WM-Qualifikation gegen die Niederlande. Die WM in Berlin startet am 4. September.
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0: Max vertritt Lilly und sag mal, du hast was über Australien und die sind sehr menschlich, oder?
11: Du sagst es, denn Australien setzt ein Zeichen gegen KI-Musik. Dort werden jetzt KI-generierte Songs aus den australischen Charts verbannt. Montag gibt es diese Regelung. KI zur Unterstützung ist allerdings weiterhin erlaubt. Es geht wirklich nur um Songs, die komplett von der KI produziert werden. Damit wollen die Australier die menschliche Kunst fördern.
0: Ja, das ist sehr gut, aber ist die KI natürlich traurig. Es gibt Proteste. Genauso wie Proteste gegen das Wetter, denn viele Sommerfans gibt es ja nicht mehr. Aber heute kriegen wir fast nochmal hochsommerliche Verhältnisse. 27 Grad erwarten uns, 17 haben wir, also 10 nach oben geht's noch. Bestes Wetter, bester Tag diese Woche, klar, weil wir alle wollen, dass ihr Spaß habt bei den Toten Hosen auf der Trabrennbahn. Open Air muss das Wetter natürlich passen und das tut's heute. In der Nacht kommt irgendwann Regen und morgen dann am Freitag bei 22 Grad eher verregnet.
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0: Schauen wir auf die Straßen. Da gibt es einen Stau. A7 Hannover Richtung Hamburg zwischen Waltershof und Elbtunnel. 2 Kilometer stockend. Außerdem neuer Blitzer von Lasse. Moinsen, wo steht er?
3: Moin Schmidt. Und zwar auf der B3 vom Trilderberg kommend. Kurz vor der Autobahnausfahrt Rade. Gegenüber vom Lidl-Lager in der 70er-Zone. Sauber versteckt das böse Dreibein.
0: Ja, machen sie ja öfter mal. Ne? Und wir haben auf der A255 dort einwärts beim Gespräch unter der Reichsstraßenbrücke auch noch einstehen. Und wenn ihr noch mehr habt, macht's doch wie Lasse. Einfach kurz durchrufen. 0800 106 866.
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0: Ja, und gleich mit Stefan aus Dulsberg. Und als der ein kleiner Junge war, da gab es auch schon Elternabende. Und jeder weiß, was so ein Elternabend bedeutet. Für ihn hatte das eine ganz besondere Bedeutung. Und die Geschichte erzählt er uns gleich nach den Killers. Hier kommt Mr. Brightside.
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0: von Stefan aus Dulsberg. Moin.
1: Moin, Spittchen.
0: Na, erzähl uns die Geschichte zu dem Rocksong deines Lebens.
1: AC/DC, Touch Too Much. Weil ich mit meiner Schwester mit zarten 9 Jahren zum AC/DC-Konzert gekommen bin. Damals in der Musikhalle. Wow. Und meine Schwester musste auf mich aufpassen, weil unsere Eltern waren zu Elternabend unterwegs. Und dann nahmen sie mich mit. Und das war der Einstieg in die Rock'n'Roll-Welt für mich.
0: Das ist ja, also, ne, das war ja eine geheime Kommandosache.
1: Heimlich. Sie hat dann heimlich 2 Karten gekauft und mit Hilfe eines Freundes sind wir dann mit dem Wagen hingefahren, Konzert geguckt, zurückgefahren und waren, glaube ich, 5 Minuten von meinen Eltern wieder zu Hause.
0: Und das ist nicht aufgeflogen?
1: Nee, bis heute doch nicht.
0: Das ist ja unglaublich, ne? Warum Touch Too Much?
1: Das war für mich sozusagen das Lied, was mich am meisten abgeholt hat. Also ich konnte da noch nicht so 100% Englisch, aber das war einfach zu mitsingen und so. Und deshalb fand ich das als 9-Jähriger wirklich super.
0: Ich auch. Ich kann immer noch kein Englisch, deswegen der Song ist geil.

0: Bam, bam. 8:21 haben wir es. Rockantenne Hamburg hier. Jetzt ist es auch zu spät. Das tut mir leid. Es gibt eine neue Studie. Wir lieben ja neue Studien. Und diese neue Studie besagt, spätes Frühstück erhöht das Sterberisiko. Also wenn ihr jetzt 8:22 frühstückt, lasst das lieber bleiben. Das ist viel zu gefährlich. Denn es ist tatsächlich so, wer zwischen 7 und 8 Uhr morgens frühstückt, der lebt statistisch gesehen am längsten. Aber das frühe Frühstück könnt ihr natürlich auch jetzt nachts dann. Ne? Wenn ihr beispielsweise nachts um 4 Uhr mit Heißhunger an den Kühlschrank schleicht, ne, dann könnt ihr euch immer sagen, ist zwar komisch, aber ich lebe dafür viel länger.
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0: Ich bin ein bisschen aus der Puste. Ich habe alle Bewegungen mitgemacht. Oh, put your hands on your hips. War auch schwierig. Gleich gibt's Link im Park. Der beste Rock nonstop hier bei Rock Antenne Hamburg, auch mit Nirvana. Und mit jeder Menge Herzschmerz.
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19: Ich bin Sophie Gareis. Es ist 8:30. Guten Morgen. Die Zukunft der deutschen Deko-Kette Depot steht auf wackeligen Beinen. Das dahinterstehende Unternehmen, die insolvente GDC GmbH, stellt Ende September den Betrieb ein. Und dann sollen auch alle Arbeitsverhältnisse und Mietverträge gekündigt werden. 730 Mitarbeiter sind von der Kündigung betroffen. Nur ein ganz kleiner Anteil der Waldbrände in Deutschland hat natürliche Ursachen. Das zeigen Daten der Bundesanstalt für Landwirtschaft und Ernährung. 3% der Waldbrände hatten 2025 eine natürliche Ursache, meist Blitzschlag. In 27% aller Fälle war Fahrlässigkeit die Ursache, in 19% Vorsatz. Jeder zweite Jugendliche im Alter zwischen 12 und 17 Jahren ist für eine Altersgrenze bei Social Media. Das zeigt eine aktuelle Umfrage der Techniker Krankenkasse. Weitere 8% sind sogar für ein komplettes Nutzungsverbot für Kinder und Jugendliche. Bei uns in Deutschland wird seit Monaten über eine mögliche Altersgrenze diskutiert.
0: Ja, ich würde sagen, alle über 30 dürfen nicht mehr mitmachen. Das wäre doch mal eine sinnvolle Regelung. Schauen wir mal auf das Rockantenne Hamburg-Wetter. Wir haben 18 Grad und kriegen heute im Laufe des Tages 27. Es ist so ein bisschen lebhafter Wind, nennt der Meteorologe das. Es sind so Böen um die 45 km/h und so ein Grundrauschen von 25 km/h. Das ist ganz angenehm, weil einem dann niemals zu warm wird. Genießt diesen heutigen Tag. Ist der schönste diese Woche. Der letzte, vielleicht nochmal hochsommerliche. Denn dann in der Nacht kommt Regen und morgen sind wir bei 22 Grad eher feucht nass unterwegs.
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0: 2 Staus, A7 Richtung Norden. Zwischen Waltershof und Elbtunnel 2 Kilometer und A24 vorm Horner Kreisel ab Jenfeld auch 2 Kilometer stockender Verkehr. An der Alster steht ein Blitzer beidseitig beim Café La Dolce Vita und an der Nordkanalstraße Richtung Berliner Tor kurz hinterm Hilton Hotel steht auch noch einer. Und wenn ihr noch mehr gesehen habt, immer gerne verpetzen auf der 0800 106 86.
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0: um 20.09 Uhr in Linkin Park. Das ist die beste Zeit für diesen Song. Rockantenne Hamburg hier, schönen guten Morgen. Jetzt wird es langsam Zeit fürs Warm-up, Leute. Trink aus! Wir müssen gehen. Das ist das Motto heute Abend in Bahrenfeld. Die Toten Hosen, die spielen live für euch auf der Trabrennbahn. Präsentiert natürlich, wie soll es anders sein, von uns, von Rockantenne Hamburg. Und in den vergangenen Wochen haben wir den ein oder anderen für euch oder das ein oder andere Ticket für euch klar gemacht. Ja? Einer der Glücklichen ist Stefan aus Pinneberg. Also erstmal guten Morgen.
1: Guten Morgen, Schmidt.
0: Na, erzähl mal, wie ist die Vorfreude? Was steht auf dem Plan bei dir heute?
1: Also die Vorfreude ist riesig. Ich mache um 2 Feierabend, fahre nach Hause, bin um 3 zu Hause, dann ziehe ich mich um. Wir wohnen zum Glück nicht weit, wir wohnen in Pinneberg. Das geht ja dann schnell mit dem Bus und dann 17 Uhr ist schon Anfang.
0: Ja, und du hast ja die Toten Hosen schon öfter gesehen, ne? Bei den vergangenen Konzerten der Hosen. Was hat dir da immer am besten gefallen?
1: Also ich kann mich gut daran erinnern, dass das Action auf der Bühne. Campino ist früher immer auf den Trägern rumgeklettert, wo die ganzen Lampen dran hingen. Das war nie langweilig. Ja, Campino ist immer noch eine coole Socke. Der wird vielleicht nicht mehr rumklettern, aber rumhopsen, das wird er auf alle Fälle.
0: Das könnte ich mir auch vorstellen, aber das können wir ihn doch auch direkt fragen. Er ist ja schließlich mein bester Freund. Campino, wirst du heute Abend beim Konzert rumhopsen?
2: Entschuldigung, was?
0: Rumhopsen, also hier dich körperlich verausgaben auf der Bühne, verstehst du?
2: Da wird schon was passieren.
0: Ja, okay. Na, siehst du, Stefan, mit welchen Erwartungen gehst du sonst in den Abend rein?
1: Ich hoffe, dass das Wetter hält. Das ist ja riesig da. Und ich denke, die Stimmung wird bombastisch werden.
0: Das denken wir auch. Und das Wetter, kann ich euch versprechen, das hält. 27 Grad heute, feinster Sonnenschein. Der Regen kommt erst in der Nacht, wenn Campino schon lange mit Daumen im Mund in seinem Hotelbettchen liegt und schläft. Aber vorher wird er sich verausgaben, da bin ich mir auch ganz sicher. Und damit ihr mal ein bisschen diesen Live-Eindruck bekommt, habe ich die Toten Hosen live rausgesucht. Und zwar Tage wie diese hören wir jetzt hier bei Rockantenne Hamburg 8:42, 18:09. Schönen guten Morgen.

Alte Billy, der Idol mit der Startnummer 13 hier bei Rockantenne Hamburg und jetzt mit einer Band, wo wir ein unglaubliches Jubiläum schon feiern. Denn heute vor 35 Jahren, ja, da hat der Grunge etwas Schönes erlebt. Da hat nämlich tatsächlich Pearl Jam das allererste Album veröffentlicht und das hieß 10. Und zur Feier des Tages, na, was glaubt ihr, was machen wir da? Spielen wir Pearl Jam? Nein, wir spielen natürlich Nirvana, weil die ja Grunge erfunden haben. Nein, machen wir nicht. Wir spielen Pearl Jam und zwar mit Alive hier bei Rockantenne Hamburg. Schönen guten Morgen und viel Spaß. Die nächsten 5 Minuten 40 voll im Zeichen des Grunge.

0: Ein Finale nach meinem Geschmack. Gleich hören wir bei Rock Antenne Hamburg Survivor. Das ist der beste Rock nonstop, auch mit Within Temptation. Und aufgepasst, Freunde, ein neuer Chauffeur ist in der Stadt.
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15: Ich bin Sophie Gareis, es ist 9 Uhr, guten Morgen. Die Bahnstrecke zwischen Hamburg Hauptbahnhof und Ahrensburg wird an diesem Wochenende gesperrt. Ab morgen Abend um 21 Uhr bis Montagmorgen um 2 Uhr fahren keine Züge auf dem Abschnitt. Betroffen sind unter anderem die Stationen Hasselbrook, Tondorf und Rahlstedt. Ein Ersatzverkehr mit Bussen wird eingerichtet. Grund für die Sperrung sind Bauarbeiten. Nach der riesigen Sturzflut in Nepal steigt die Zahl der Vermissten gerade dramatisch. Von mehr als 1300 Menschen fehlt jede Spur, darunter sollen auch viele ausländische Touristen sein, auch Deutsche. Mehr als 160 Menschen sind bereits ums Leben gekommen. Zu der Katastrophe kam es gestern, vermutlich durch eine Gletscherlawine. Inzwischen haben sich viele Rettungsteams aufgemacht, um zu helfen. Der frühere Eishockey-Nationalspieler André Rankl wird neuer Eishockey-Bundestrainer. Am Nachmittag wird der 40-Jährige offiziell in München vorgestellt. Rankl folgt auf Harold Greiß. Er wird die deutsche Mannschaft erstmals beim traditionellen Deutschland-Cup vom 5. bis 8. November in Düsseldorf betreuen.
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0: Max vertritt Lilly und donnerstags, Max, da brauchen wir immer neue Musik. Hast du was für uns? Ich hoffe doch schon, ne?
17: Absolut richtig. In Extremo kommen nämlich am 24. November nach Hamburg in die Leitzhalle. Natürlich präsentiert von Rockantenne Hamburg.
0: Ja.
17: Und sie bringen auch ein neues Album raus.
0: Ach was.
17: Tranquilo 2 heißt es und soll Ende Oktober erscheinen. Und mit drauf ist zum Beispiel die Metal Queen Doro Pesch. Oh. Und noch mehr Musik gibt's im Oktober, denn da kommt nämlich Live 25 von The Sweet raus. Mit Konzertmitschnitten der letzten Tour. Und Boston bringt das Debütalbum Boston neu raus zum 50-jährigen Jubiläum der Band. Mit bisher ungehörten Aufnahmen.
0: Kaufe ich alles. Dankeschön, damit schauen wir uns das Rockantenne Hamburg Wetter an. 18 Grad haben wir, erreichen also gleich die 20 Grad Marke und wir gehen heute bis 27. Es ist alles im Lack, nur Sonne, bisschen Wind, richtig schöner Donnerstag, der schönste Tag diese Woche. In der Nacht wird es Regen geben und der bleibt uns dann morgen bei 22 Grad auch erhalten.
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0: 2 Staus auf der A7 Richtung Norden zwischen Waldershof und Elbtunnel, 2 Kilometer. Und vom Horner Kreisel auf der A24 auch 2 Kilometer. Blitzer stehen A255 stadteinwärts beim Gespenst unter der Reichsstraßenbrücke. Und dann stehen sie nochmal auf der Reichsstraße Richtung Harburg. Und zwar genau vor der Europabrücke. Und wenn ihr noch mehr habt, 0800 106 866.
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0: Jawohl, 9.03 Uhr, Zeit für 6 Songs am Stück. Und da habe ich wirklich alles reingeschmissen, was geil ist. Zum Beispiel Chet Krüger mit dabei, Thin Lizzy, Survivor und. Viel Spaß, bis gleich.
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17: Das Rockantenne Hamburg Wetter. Wir haben es 9:30 und die Sonne scheint. 19 Grad sind auf dem Thermometer. 27 werden es heute. Das ist der schönste Tag diese Woche. Klar, die Toten Hosen sind hier in Hamburg und da wollen wir uns von der besten Seite zeigen. Wenn sie dann fertig sind in der Nacht, kommt dann auch schon der Regen. Morgen bei 22 Grad. Ernass.
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17: Und da haben wir tatsächlich nur noch einen Stau auf der A7 Hannover Richtung Hamburg. Zwischen Waltershof und Elbtunnel 2 Kilometer. Aber es hat einen Unfall gegeben. A1 Bremen Richtung Hamburg zwischen Maschnerkreuz und Harburg. Eine ungesicherte Unfallstelle. Und neue Blitzer von Dirk. Moin, wo hast du ihn gesehen?
18: Moin, Schmidt auf der Nordkanalstraße, kurz vorm Nagelsweg Richtung Berliner Tor.
17: Ah, alles klar. Okay, das ist dann kurz hinter dem Hilton Hotel. Alles klar. Und Sie stehen Willy-Brandt-Straße Richtung St. Pauli gegenüber vom Adina Hotel immer noch. Und wenn ihr noch mehr habt, macht's einfach so wie Dirk. Kurz anrufen, Bescheid sagen. 0800 106 86.
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Kiss and I was made for loving you hier bei Rockantenne Hamburg. Wir haben es 9:45. Schönen guten Morgen. Wird mal Zeit, dass wir wieder mal ins Album der Woche reinhören. Das kommt von den Mongolen, von The Who, heißt Hun, auf Deutsch übersetzt Mensch, und die hauen richtig auf den Quark. Wir hören jetzt den Song The Man. Schönen guten Morgen.

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13: Ich bin Cordula Senft, es ist 10 Uhr. Die Zahl der Krankenhausaufenthalte in Hamburg ist gestiegen. Rund 477.000 Patientinnen und Patienten wurden letztes Jahr in Hamburger Kliniken vollstationär behandelt. 3,3% mehr als 2024, teilte das Statistikamt Nord mit. Die durchschnittliche Bettenauslastung betrug im vergangenen Jahr 76,2%, 2,2% mehr als im Vorjahr. Die Behandlungsdauer blieb mit im Schnitt 7,6 Tagen konstant. Nach der riesigen Sturzflut in Nepal steigt die Zahl der Opfer. Mehr als 1.300 Menschen werden aktuell vermisst. Darunter sollen auch viele ausländische Touristen sein, auch aus Deutschland. Zu der Naturkatastrophe kam es gestern vermutlich durch eine Gletscherlawine. Durch sie staute sich ein riesiger See auf, der sich dann mitsamt Eis und Geröll ins Tal ergoss. Viele Hilfsorganisationen sind auf dem Weg in das Gebiet. Auf wen treffen die 4 deutschen Teams ab September in der Fußball-Champions League? Das entscheidet sich heute ab 18 Uhr bei der Auslosung in Monaco. Der komplette Spielplan mit Anstoßzeiten soll dann spätestens am Samstag veröffentlicht werden. Noch im Rennen um den Königsklasse-Titel sind der FC Bayern, Borussia Dortmund, RB Leipzig und der VfB Stuttgart.
14: 20 Grad haben wir auf dem Thermometer hier bei uns in der Spitaler Straße. Es werden 27 Grad und das Rockantenne Hamburg-Wetter könnte nicht schöner sein. Ganzen Tag Sonnenschein, bisschen Wind dabei. Herrlich! Erst in der Nacht kommt der Regen und der bleibt dann morgen bei 22 Grad bei uns.
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14: Die Straßen sind einigermaßen frei. Wir haben immer noch diese Unfallstelle auf der A1 Bremen Richtung Hamburg zwischen Maschnerkreuz und Harburg, hoffentlich mittlerweile mit Polizei vor Ort. Und auf der A7 Hannover Richtung Hamburg zwischen Waltershof und Elbtunnel 2 Kilometer stockender Verkehr. Blitzer stehen A255 stadteinwärts beim Gespenst oder Reichstraßenbrücke. Und sie stehen an der Alster beidseitig beim Café La Dolce Vita. Wenn ihr noch mehr habt, 0800 106 8666.
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16: An diesem Donnerstagvormittag, schön, dass ihr dabei seid. Jetzt gleich mit Tom Petty. Mit seinem American Girl ist er dabei. Außerdem die neue Single von These Wicked Rivers. Auch sehr American. Horse to Water. Und mit dem kürzesten Konzert der Welt starten wir in diese Stunde und in diese Sendung. Ja. Da kann man schon mal klatschen. Ja. Die White Stripes haben das kürzeste Konzert der Welt gespielt. Es ist immer wieder herrlich, wenn man diesen Mitschnitt hört. Und jetzt dürfen sie aber ein bisschen länger ran, nämlich ganz genau 3 Minuten und 49 Sekunden, denn so lange geht ihre Seven Nation Army.

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0: Alanis Morissette, Ironic. Ja, ein bisschen ironisch ist es schon, dass man, wenn man von den 90ern und Rock redet, vor allem immer Bands wie Nirvana, Pearl Jam und Soundgarden genannt werden. Aber Alanis Morissette gefühlt immer vergessen wird. Sollte man nicht, denn mit Jagged Little Pill hat sie das erfolgreichste Rockalbum der 90er gemacht. Mit Recht. So, gleich geht's weiter mit Manowar. Und die Eagles sind auch dabei mit Take It Easy.
1: Take it easy, take it easy.
0: Gleich bei uns auf Rockantenne Hamburg.
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Rock Nonstop für euren Donnerstag mit Rockantenne Hamburg. Ja, und wir blicken an diesem Vormittag schon mal in Richtung Feierabend. Da heißt es nämlich Hasta la vista, Feierabend. Heute wird's im Kino ordentlich apokalyptisch. Zum 35. Jubiläum kommt Terminator 2, Tag der Abrechnung, zurück auf die große Leinwand. Und zwar aufwendig restauriert in 4K. Arnold Schwarzenegger in seiner wohl berühmtesten Rolle, einen ziemlich schlecht gelaunten Terminator und jede Menge Action, so scharf wie lange nicht mehr. Los geht's um 20.15 Uhr im Savoy-Kino. Tickets gibt's ab 10,50 Euro. Also Sonnenbrille auf und rein ins Kino. He'll be back. Und wir gönnen uns jetzt eine Nummer aus dem allerersten Album von Pearl Jam, 10. Denn heute vor genau 35 Jahren startet eine der größten Rockbands unserer Zeit ihre legendäre Karriere. Ein grunge-historisches Datum, dieser Donnerstag, der 27.8. Von dieser zeitlosen Scheibe gönnen wir uns jetzt eine Nummer. Der beste Rock Nonstop auf Rockantenne Hamburg mit Pearl Jam und

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20: Ich bin Cordula Senft. Es ist 11 Uhr. In Hamburg ist ein 26-jähriger Mann aus Lettland festgenommen worden. Er soll mit einem möglichen Brandanschlag auf eine Drohnenfabrik in der Slowakei zu tun haben. Die Generalstaatsanwaltschaft hat den europäischen Haftbefehl vollstreckt. Wann und wo genau der Mann festgenommen wurde, wurde nicht bekannt gegeben. Er bleibt erstmal in Haft. Bald soll dann das Oberlandesgericht entscheiden, ob er ausgeliefert wird. Die Löhne in Deutschland steigen weiterhin schneller als die Verbraucherpreise. Laut Statistischem Bundesamt hatten Beschäftigte im zweiten Quartal dieses Jahres damit 1,5% mehr Geld als vor einem Jahr zur Verfügung. Schon im ersten Quartal gab es ein Plus von 1,8%. Unter den rund 1.300 Vermissten in Nepal sind auch 8 Deutsche, das teilte die dortige Tourismusorganisation mit. Die Mehrheit der Vermissten sei aus Indien. 177 Todesopfer wurden bisher gezählt. Eine riesige Sturzflut hat gestern das Grenzgebiet zwischen Nepal und China im Himalaya verwüstet. Ursache war wohl ein Gletscherabbruch.
21: Dankeschön, Cordula. Gleich gute Laune Classic Rock von Toto, jetzt das Rockantenne Hamburg Wetter. Es ist der wärmste Tag der Woche, jetzt mit 21 Grad in der City, geht noch hoch auf satte 27 Grad, also der Sommer ist wieder voll am Start. Bisschen Wind dazu, ansonsten nur Sonne, bleibt trocken den ganzen Tag über. Morgen dann, beziehungsweise in der Nacht schon ein bisschen Regen dabei, morgen geht es auch mit Regen los, nur noch 22 Grad, kühlt dann ein bisschen ab. Wochenende ziemlich durchmischt, aber bleibt relativ warm, bis zu 24 Grad, das ist doch ganz schön.
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21: Vorsicht bitte auf der A1 Lübeck Richtung Hamburg zwischen Dreieck Südost und Dreieck Norderelbe. Da Gefahr durch eine ungesicherte Unfallstelle. Und jetzt auch Vorsicht auf der B5 Hamburg Höhe Lerchenfeld. Da ist gesperrt wegen eines Unfalls. Und einen Blitz haben wir noch gesehen. Da stehen sie wieder an der Alster. Da blitzt in beide Richtungen bei dem Café La Dolce Vita. Und wenn ihr noch was habt, dann sagt Bescheid. 0800 168 666 ist kostenlos im Studio. Gute Fahrt euch.
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8: Habt es schön, habt es fein an diesem Donnerstagvormittag gleich mit Seether zusammen mit Amy Lee. Bon Jovi. Außerdem Queenstrike, die Sportfreunde Stille und R.E.M. dabei. Also hold the line. Na, bleibt dran, den

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0: Everybody Hurts, das ist der beste Rock Nonstop auf Rock Antenne Hamburg von R.E.M. Gleich gibt's Van Halen. Und Weezer sind dabei mit ihrer Hashpipe. Weezer, die haben übrigens jetzt vergangenes Wochenende ein ganz fantastisches neues Album veröffentlicht. Da klingen sie wieder genau so wie zu diesen fantastischen Zeiten. Weezer, das neue Album, gönnt euch und wir gönnen uns jetzt gleich Hashpipe.
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0: Jump mit großen Schritten Richtung Mittagspause. Van Halen bei Rockantenne Hamburg. Und bevor es in die Mittagspause geht, gebe ich nochmal kurz ab an unseren Leo Lange, denn der bringt wie immer an dieser Stelle unseren Lokalpokal mit Hamburger Rockgeschichten. Und davon gibt's bekanntlich so einige.
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2: Wenn ihr wollt, könnt ihr in der Stammkneipe von Paul McCartney sitzen. Wir sind nämlich gar nicht weit weg, hier in Hamburg. Tag zusammen, Leo aus der Musikredaktion hier. Heute geht es um die Pioniere des Rocks, die Beatles. Die Pilzköpfe haben eine ganz besondere Verbindung zu Hamburg. Das ist Fakt. Ihre Karriere ging hier los. Ihre ersten Konzerte haben sie 1960 auf der Reeperbahn gespielt. Erst im Indra und dann später im legendären Star Club. Und der Ort, an den ich euch heute mitnehmen will, der hat sich damals den Hinterhof mit dem Star Club geteilt. Die ehemalige Stammkneipe der Beatles, das Gretel und Alfons. Ist ein stilechtes Kiezlokal auf der Großen Freiheit und das hat sich bis heute gehalten. Ihr könnt also, wenn ihr wollt, problemlos da ein Bier kippen, wo sich früher die Beatles nach dem Auftritt eins genehmigt haben und wo der Legende nach Paul McCartney quasi sein zweites Wohnzimmer hatte. Ein Originalautogramm von McCartney ist in dem Laden übrigens auch noch zu finden, standesgemäß eingerahmt. Das hat er, so wird sich erzählt, dagelassen, nachdem er 27 Jahre später nochmal in der Kneipe gewesen ist, um seine ausstehende Barrechnung zu begleichen. Der Beatle hatte nämlich, so erzählt es die Wirtin, Hamburg damals mit 89 Mark Schulden verlassen, der schlimme Finger. Wenn ihr also mal auf den Spuren der Beatles wandeln wollt, habt ihr es hier in Hamburg nicht weit. Müsst nur ein paar Schritte vor die Tür machen und stolpert über Rockgeschichte. Mein Lokalpokal geht deswegen heute natürlich an ein Lied der Pilzköpfe. Es ist das Eröffnungsstück vom legendären Album Abbey Road. Hier ist Come Together, gibt's nur hier bei Rockantenne Hamburg.

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19: Ich bin Cordula Senft, es ist 12 Uhr. Die Bahnstrecke zwischen Hamburg Hauptbahnhof und Ahrensburg wird an diesem Wochenende gesperrt. Ab Freitagabend um 21 Uhr bis Montagmorgen um 2 Uhr fahren keine Züge auf dem Abschnitt. Betroffen sind unter anderem die Stationen Hasselbrook, Tondorf und Rahlstedt. Ein Ersatzverkehr mit Bussen wird eingerichtet. Grund für die Sperrung sind Bauarbeiten. Nach der Flutkatastrophe im Himalaya an der Grenze zwischen Nepal und China hat die nepalesische Armee hunderte Überlebende ausgeflogen, darunter auch 45 Ausländer. Die meisten kamen aus Indien, China, den USA und Italien. Mehr als 4.700 Einsatzkräfte helfen bei der Suche. Rund 1.300 Menschen werden noch vermisst, darunter auch 8 Deutsche. Der Deutsche Eishockeybund stellt am Nachmittag in München seinen neuen Bundestrainer vor. Wie bereits bekannt wurde, soll der frühere Nationalspieler André Rankel das Amt übernehmen. Der 40-Jährige folgt auf Harald Kreis, der nach der verkorksten Weltmeisterschaft im Mai vorzeitig gehen musste.
8: Danke, Cordula.
16: Eigentlich mal eine richtig schön laute Mittagspause mit Billy Talent und das Rockantenne Hamburg Wetter. Das macht auch Spaß. Viel Sonne. Wirkt wieder richtig sommerlich. Es ist noch nicht ganz so warm. 22 Grad an der Binnenalster, 22 Grad in Ohlstedt, 22 bei euch im Stade. Aber dann wird noch ordentlich warm. Bis zu 27 Grad kriegt ihr heute noch. Bisschen Wind dabei. Kaum eine Wolke. Regen erst dann in der Nacht auf morgen. Morgen dann ziemlich viel Regen. Dann scheint nur noch 2 Stunden die Sonne. Bis zu 22 Grad. Mehr ist morgen gar nicht rauszuholen.
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16: Stop and go auf der A1 Lübeck Richtung Hamburg zwischen Kreuz Ost und Bill steht 4 Kilometer. Und auf der A7 sind es auch 4 Kilometer Stop and go Flensburg Richtung Hamburg zwischen Stellingen und Elbtunnel. Blitzer stehen auf der Hannoverschen Straße immer noch. Der blitzt in beide Richtungen. Vor dem Busdepot haben sie sich dahingestellt. Und auf der Willy-Brandt-Straße, da passt er auch auf, Richtung St. Pauli gegenüber vom Andina Apartment Hotel. Und wenn ihr noch was gesehen habt, dann sagt Bescheid. 0800 168 666. Gute Fahrt.
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21: An diesem Donnerstagmittag mit euch, das freut mich sehr. Und wir verbringen die Mittagspause gleich mit Joe Cocker. Und hoffentlich ein paar unserer befreundeten Kollegen zumindest. Außerdem YouTube. Street of Dreams, so heißt die neue Single. Und rein starten wir in diesen Donnerstagmittag mit Billy Talent, Red Flag.

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0: Immer legendär. Fury in the Slaughterhouse. Every generation got its own disease. Gleich kommt Mary ums Eck. Along kommt Mary von der Bloodhound Gang. Und wer kommt noch ums Eck? Vielleicht Queen mit Bohemian Rhapsody? Vielleicht auch Linkin Park mit Emptiness Machine? Vielleicht auch beide? Könnte auf jeden Fall ein bisschen Kohle für euch geben gleich. Bleiben Sie dran bei uns bei Rock Antenne Hamburg.
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0: Halt, das war doch jetzt, oder?
1: Ganz genau. Queen mit Bohemian Rhapsody. Ruft jetzt an auf der kostenlosen 0800 106 8666 und sichert euch 100 Euro.
0: Oder?
1: Oder es folgt jetzt direkt Linkin Park mit The Emptiness Machine.
0: Und dann heißt's Ka-Ching!
1: Dann ist das der Double Shot hier auf Rock Antenne Hamburg. Und eure Chance auf 1.000 Euro.

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1: 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Ich hab's gehört und ihr ihn auch.
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1: Unsere Telefonanlage läuft auf Anschlag. Unser Rock Antenne Hamburg Double Shot hat wieder einmal in der Single-Version zugeschlagen. Wer ist am Telefon?
3: Moin, hier ist Frank Kubitschek. Ich rufe an, weil da gerade Queen von den, also das eine Double Shot Lied läuft.
1: Bohemian Rhapsody von Queen, so.
3: Genau, ja.
1: ja. Ganz aufgeregt. Hei, hei, hei. Du möchtest gerne Geld.
3: Wenn es geht.
1: Ja, dann machen wir das. So einfach geht es.
3: Ja, cool. So, so jetzt. Das war's schon.
1: Das war's schon, Benz. Ja, Bohemian Rhapsody läuft. Du rufst
3: das muss
1: an.
3: Ich bei meinem Chef auch mal probieren. Hey,
1: ja,
3: Chef,
1: oder?
3: Ich will Geld. Ja.
1: Oh, das ist eine gute Idee. Oh, den finde ich sehr gut. Ja. Und zu meinem Chef rübergehen.
3: Ja.
1: Du, also bei Rock Antenne Hamburg ging das jetzt ganz einfach. Dachte ich, probiere ich es jetzt auch mal aus.
3: Ja.
1: Wie cool. Ja, so einfach geht es. Was machst du mit den 100 Euro?
3: Irgendwas Nettes mit meiner Freundin.
1: Oh, das klingt sehr gut. Herzlichen Glückwunsch. 100 Euro ist unser Konto damit wieder leichter. Aber da geht natürlich noch einiges. Wir wollen ihn endlich hören jetzt, den Double Shot. Den Moment, wenn ein Überhit wie dieser hier Queen mit Bohemian Rhapsody mit diesem Comeback-Banger zusammenkommt.
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0800 106 8 666 und schnappt sie euch die 1000 Euro. Es gibt keine Regeln. Jederzeit kann es wieder soweit sein. Jetzt ist erstmal Zeit für durchatmen und ein bisschen Nackenmuskeln trainieren. Powerwolf, Dancing with the Dead bei Rock Antenne Hamburg.

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11: Ich bin Jutta Ribrock. Es ist 13 Uhr. Guten Tag. Die Zahl der Krankenhausaufenthalte in Hamburg ist gestiegen. Rund 477.000 Patientinnen und Patienten wurden vergangenes Jahr in Hamburger Kliniken vollstationär behandelt. Das waren 3,3% mehr als im Jahr davor, teilte das Statistikamt Nord mit. Die durchschnittliche Bettenauslastung betrug im vergangenen Jahr 76,2%, 2,2% mehr als im Vorjahr. Und die Behandlungsdauer blieb mit im Schnitt 7,6 Tagen konstant. Unter den rund 1.300 Vermissten in Nepal sind auch 8 Deutsche, das teilte die dortige Tourismusorganisation mit. Die Mehrheit der Vermissten sei aus Indien. 270 Todesopfer wurden bisher gezählt. Eine riesige Sturzflut hat gestern das Grenzgebiet zwischen Nepal und China im Himalaya verwüstet. Ursache war wohl ein Gletscherabbruch. Mehr als 7.400 Retter sind schon im Einsatz. Hubschrauber werfen Zelte und Lebensmittel ab. Auf wen treffen die 4 deutschen Teams ab September in der Fußball Champions League? Das entscheidet sich heute Abend ab 18 Uhr bei der Auslosung in Monaco. Der komplette Spielplan mit Anstoßzeiten soll dann spätestens am Samstag veröffentlicht werden. Noch im Rennen um den Königsklasse-Titel sind der FC Bayern, Borussia Dortmund, RB Leipzig und der VfB Stuttgart.
12: Danke, Jutta. Gleich sommerlicher Classic Rock von Lynyrd Skynyrd für euch. Das passt ja sehr gut, denn das Rock Antenne Hamburg Wetter, das ist richtig sommerlich. Viel Sonne dabei, ein bisschen Wind und 24 Grad gemessen in der Hafen City, 24 in Volksdorf und bei euch in Pinneberg. Das ist noch längst nicht alles. 27 Grad kriegt ihr heute noch, dazu durchgängig trocken. Regen dann erst in der Nacht auf morgen. Freitag dann, ja, ganz schön nass, ein bisschen Gewitter auch noch dabei und nur noch bis zu 22 Grad. Also heute nochmal schön ausnutzen, Sonnenbrille auf die Nase und dann geht's ab.
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12: Vorsicht bitte auf der B4 Lüneburg Richtung Uelzen zwischen Deutsch-Ebern und Lüneburg-Hecklingen, Stadtmitte. Da liegt was auf der Straße, Fahrzeugteile, um genau zu sein. Dann Stop and Go, A1 Lübeck Richtung Hamburg zwischen Billstedt und Norderelbbrücke, 4 Kilometer. Und auf der A7, da kommt es nochmal dicke, Flensburg Richtung Hamburg zwischen Dreieck Nordwest und Elbtunnel, 8 Kilometer Stop and Go. Kommt gut durch.
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0: Vor den Hosen ist ja nach den Hosen und nach den Hosen ist vor den Hosen. 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
10: Ich bin Jutta Rebrock. Es ist 14 Uhr. Guten Tag. Ein Stück Hagenbeck-Geschichte ist zurück. Das historische Jugendstiltor des Tierparks Hagenbeck in Hamburg ist nach rund 15 Monaten Bauzeit wieder eröffnet worden. Seit dem Morgen können Besucher das mehr als 120 Jahre alte Wahrzeichen wieder durchschreiten. Vorbei an Elefanten, Löwen und anderen Tierstatuen hinein in den Park. Rund 2 Millionen Euro stellte der Verein der Freunde des Tierparks Hagenbeck für die Rekonstruktion bereit. Nach der Sturzflut in Nepal hat die nepalesische Armee bereits hunderte Menschen aus den betroffenen Gebieten ausgeflogen. Mit Helikoptern wurden bisher fast 340 Menschen rausgeholt, so die Armee. Die Zahl der Toten ist nach Polizeiangaben auf 270 gestiegen. Insgesamt gelten mehr als 1300 Menschen als vermisst. Darunter sollen nach Informationen der nepalesischen Behörden 8 Deutsche sein. Im Moment wird viel über vorzeitigen Rentenbeginn diskutiert. Aber wann gehen die Menschen denn normalerweise tatsächlich in Rente? Im vergangenen Jahr lag das Renteneintrittsalter im Schnitt bei 64,7 Jahren. Das zeigt der Jahresbericht der Rentenversicherung. Die Rentner bekamen durchschnittlich knapp 1.200 Euro im Monat.
11: Gleich Classic Rock von den Scorpions. Jetzt das Rockantenne Hamburg Sommerwetter mit 25 Grad am Ballindamm, 25 in Quickborn und 26 Grad aktuell in Undelow. Dazu viel Sonne und so ein kräftiger Wind auch heute wieder dabei. Ab morgen Regen, nachmittags auch Gewitter möglich und bis 23 Grad. Bisschen Sonne ist zwischendurch aber auch mal möglich.
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11: Da gab es einen Unfall auf der A1 Lübeck in Richtung Hamburg. Da ist die rechte Spur gesperrt zwischen Rheinfeld und Bad Oldesloe. Und im weiteren Verlauf hier in Richtung Hamburg stockt das zwischen Billstedt und Norderelbbrücke 4 Kilometer. Auf der A7 in Richtung Süden, da steht ihr auch heute wieder vom Elbtunnel aktuell 6 Kilometer. Letzte Autobahn ist jetzt die A24 in Richtung Berlin, rechnet mit 2 Kilometer Stop and Go zwischen Rheinbeek und Witzhafen. Gut und sichere Fahrt, jetzt wie versprochen mit den Scorpions.
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The Cure hier auf Rockantenne Hamburg. Achtung, Highway Stars, da ist ein Fahrradfahrer unterwegs auf der A1 Lübeck in Richtung Hamburg. Ein Fahrradfahrer hier zwischen Lübeck-Meusling und Kreuz Lübeck.

0: Der beste Rock Nonstop mit den Rembrandts hier auf Rockantenne Hamburg. Und gleich die Kaiser Chiefs. Und Classic Rock von Status Quo. Um kurz nach drei im Home Run auf Rockantenne Hamburg.
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17: Ich bin Jutta Wibrock, es ist 15 Uhr, guten Tag. Crystal Meth statt Reiskörner. Polizei und Zoll haben im Hamburger Hafen rund 1,5 Tonnen Methamphetamin sichergestellt. Die Drogen waren in einem Seecontainer versteckt, der laut Frachtpapieren tausende Säcke mit weißem Reis aus Pakistan geladen hatte, wie die Staatsanwaltschaft Hamburg mitteilte. Der Wert wird auf etwa 28,5 Millionen Euro geschätzt. Crystal Meth ist eine gefährliche synthetische Droge, die sehr schnell abhängig macht. Tausende Retter suchen nach Überlebenden in den Schlammmassen. Im Grenzgebiet von Nepal und Tibet sind durch die Sturzflut mindestens 270 Menschen ums Leben gekommen, sagt die Polizei. Mehr als 1300 Menschen werden noch vermisst. Darunter sind nach Informationen der nepalesischen Behörden 8 Deutsche. Der Deutsche Eishockeybund stellt zur Stunde in München seinen neuen Bundestrainer vor. Wie bereits bekannt wurde, soll der frühere Nationalspieler André Rankel das Amt übernehmen. Der 41-Jährige folgt auf Harold Kreis, der nach der verkorksten Weltmeisterschaft im Mai vorzeitig gehen musste.
0: Gleich Classic Rock von Status Quo, jetzt das Rockantenne Hamburg Sommerwetter mit 26 Grad an der Trabrennbahn in Bahrenfeld, wo wir euch heute die Toten Hosen präsentieren. 26 auch in Mölln und in Fredenbeck, dazu Sonne und ein bisschen kräftiger Wind nach wie vor. Aber morgen dann wieder Regen dabei, am Freitag nachmittags auch mal ein Gewitter möglich, zwischendurch etwas Sonne und das Ganze dann bis maximal 23 Grad.
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0: Unfall auf der A1, Lübeck Richtung Hamburg, da ist die rechte Spur noch gesperrt zwischen Rheinfeld und Bad Oldesloe. Und im weiteren Verlauf in Richtung Hamburg staut es sich dann zwischen Billstedt und Norderelbbrücke 4 Kilometer. A7 Richtung Süden, vom Elbtunnel 6 Kilometer Stop and Go. Und in der Gegenrichtung A7 Richtung Norden ist es jetzt auch losgegangen. Etwa 4 Kilometer zwischen Hausbruch und dem Elbtunnel. Gut und sichere Fahrt.
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0: Moin.
1: Mit Lalo.
0: Die Toten Hosen heute also bei bestem Wetter auf der Trabrennbahn. Unser Kollege Julian ist auch schon unterwegs, meldet sich gleich für euch. Jetzt, wie versprochen, Classic Rock von den, ja, großartigen Status Quo hier.
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0: Der beste Rock Nonstop mit Billy Joel. Rockantenne Hamburg hier. Der Home Run. Jetzt einmal mehr die Toten Hosen heute.
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0: Aus gutem Grund, wir präsentieren euch die Toten Hosen heute in Bahrenfeld auf der Trabrennbahn. Kollege Julian, bist du eigentlich schon da?
2: Moin, hallo. Nee, ich bin noch nicht da. Ich bin im Bus und der ist ganz gut gefüllt. Gut, dass klimatisiert ist hier. Wir sind gerade am Millerntor-Stadion vorbeigefahren und das Ding ist total voll. Der ganze Bus ist voller Toten Hosen-Fan. Hallo.
3: Moin.
2: Na, und wie hyped seid ihr?
3: Ja, sehr hyped. Wir sind gerade hier aus der Arbeit gekommen und jetzt direkt auf dem Weg zum Konzert. Also, Stimmung steigt.
2: Seid ihr eingecremt? Habt ihr alles dabei?
3: Auf jeden Fall eingecremt. Ist ein Muss heute, dadurch, dass es auch so früh stattfindet.
2: Ja. Ist ja schon eigentlich jetzt Einlass. Das heißt, wir sind ja eigentlich schon so ein bisschen zu spät. Habt ihr nicht klar gemacht mit dem Chef, dass ihr ein bisschen früher geht oder was?
4: Ja, ließ sich heute leider nicht anders machen.
0: Oh, Mann.
2: Was erwartet ihr von dem Konzert heute?
4: Gute Stimmung. Laute Musik.
0: Ja.
3: Und viel Spaß nochmal. Hoffentlich nicht zum letzten Mal, aber vielleicht.
2: Sehr gut. Ja, also du hörst Lalo im Bus, ist ein bisschen leiser. Also man hört Leute reden, aber die Musik fehlt. Deswegen hilf uns bitte. Spiel die Toten Hosen.
0: Ja.
2: Jetzt auf Rockantenne Hamburg.
0: Genau. Dankeschön. So machen wir das. Bis später, Julian.

0: Der beste Rock-Non-Stop mit Avril Lavigne auf Rockantenne Hamburg. Und weiter geht's mit Weezer. Und mit John Bon Jovi. Gleich um kurz nach halb vier. Hier auf Rockantenne Hamburg. 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
9: Gleich 15.30 Uhr, 3:30, 3:30.
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9: Zweimal Achtung, einmal wenn ihr auf der A21 Kiel Richtung Bargteheide unterwegs seid. Hier liegen Gegenstände zwischen Dalldorf und Bad Segeberg Nord. Und Achtung, Gegenstände jetzt auch auf der A23 in Richtung Heide zwischen Halstenbek-Kupunder und Halstenbek-Rellingen. Er staut sich, A7 in Richtung Süden, da gab es einen Unfall, zwischen Schnelsen und Elbtunnel jetzt 8 Kilometer. In der Gegenrichtung A7 Richtung Norden, hier vom Elbtunnel 4 Kilometer, Stop and Go. Und ein Unfall auch im City-Bereich, betroffen die Hohe Luftchaussee zwischen Abendrotsweg und Itzehoer Weg. Und Klaus hat noch einen frischen Blitzer. Moin, wo steht er?
11: Der steht auf der 431 Richtung Holm von Wedel-Gobbend.
9: Dann danke ich dir und eine gute Weiterfahrt, ja?
11: Alles klar, Lars, danke.
9: Ciao. Jetzt, wie versprochen, mit John Bon Jovi hier auf Rockantenne Hamburg.

Der beste Rock Nonstop mit Eddie Money auf Rockantenne Hamburg. Heute am 27. August. Und da geht es jetzt genau 35 Jahre zurück. Ein Grunge-historisches Datum, wenn ihr so wollt. Dieser 27. August 1991. Da startet eine der größten Rockbands ihre legendäre Karriere. Pearl Jam veröffentlichen ihr erstes Album, Ten, eine der erfolgreichsten Debütplatten der Musikgeschichte. Mit großartigen Songs, Alive, Jeremy. Aber ihr hört jetzt zur Feier des Tages mal diesen Song. Den habe ich rausgesucht, und zwar Black. Hier sind Pearl Jam jetzt auf Rockantenne Hamburg. Tja.

0: Danke an Denko, Denko Jones hier im Home Run auf Rock Antenne Hamburg. Das ist eindeutig der beste Rock nonstop. So, gleich Classic Rock Perle hier. Bob Seger and the Silver Bullet Band. Und ihr bekommt die Bloodhound Gang. Aber sowas von. Um kurz nach vier hier im Home Run auf Rock Antenne Hamburg.
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18: Ich bin Jutta Ripprock. Es ist 16 Uhr. Guten Tag. Die Bahnstrecke zwischen Hamburg Hauptbahnhof und Ahrensburg wird an diesem Wochenende gesperrt. Ab Freitagabend 21 Uhr bis Montagmorgen 2 Uhr fahren keine Züge auf dem Abschnitt. Betroffen sind unter anderem die Stationen Hasselbrook, Tonndorf und Rahlstedt. Ein Ersatzverkehr mit Bussen wird eingerichtet. Grund für die Sperrung sind Bauarbeiten. Nach der Sturzflut in Nepal ist die Zahl der Todesopfer weiter gestiegen. Mindestens 359 Menschen starben nach neuesten Angaben der nepalesischen Polizei in den Schlammmassen, 3 weitere in Tibet. Mehr als 1300 Menschen gelten als vermisst, darunter sollen nach Informationen der Behörden 8 Deutsche sein. Tausende Helfer suchen nach Überlebenden. Jetzt ist es offiziell. André Rankl ist neuer Bundestrainer der deutschen Eishockeymannschaft. Der 41-jährige frühere Nationalspieler wurde jetzt vom Deutschen Eishockeybund in München vorgestellt. Er folgt auf Harold Kreis, der nach der verkorksten WM vorzeitig gehen musste. Rankl bekommt direkt einen 4-Jahres-Vertrag.
0: Gleich die Bloodhound Gang, jetzt euer Rockantenne Hamburg Sommerwetter mit 27 Grad an den Mundsburgtürmen, 27 in Tornisch und 28 Grad sogar in Hittfeld. Dazu Sonne mit ein paar Wolken und der Wind ist noch recht frisch dabei. Morgen, am langersehnten Freitag, da kommt dann auch mal wieder Regen ins Spiel. Ganz besonders vormittags und am Morgen kommt Regen runter. Nachmittags auch mal ein Gewitter möglich, bis 23 Grad.
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0: Geduld braucht ihr momentan vom Elbtunnel A7 Richtung Süden. Zwischen Schnelsen und dem Elbtunnel werden mir noch 8 Kilometer Stop and Go angezeigt. Aber die Unfallstelle dort, die ist zumindest weggeräumt, wird mir hier gerade angezeigt. In der Gegenrichtung, da stockt das dann auch in Richtung Norden. Zwischen Heimfeld und Elbtunnel 6 Kilometer Stop and Go. Und Klaus hat einen Blitzer gesehen heute Nachmittag. Vielen Dank. Auf der B431 ein Blitzer Wedel in Richtung Holm. Gute und sichere Fahrt.
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0: Gleich wieder ein Song aus unserem fantastischen Album der Woche von The Who. Jetzt wie versprochen die Bloodhound Gang.
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0: Ärzte der Toten Hosen, die Richtung, da kann ich mitsingen und das ist toll und das gefällt mir am besten.
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Unser Lebensmotto hier anschaulich dargestellt von Twisted Sister. I wanna rock. So ist das hier bei Rock Antenne Hamburg. Das ist der Home Run mit dem besten Rock Nonstop. Jetzt habe ich wieder ganz neue Musik für euch. Müsst ihr euch bitte reinziehen. Unser fantastisches Album der Woche von The Who aus der Mongolei. Ihr drittes Album heißt Hun. 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Und heute hört ihr den Track Horseman. The Who auf Rockantenne Hamburg. Neu einsteigen.

0: Smashing Pumpkins im Home Run auf Rockantenne Hamburg. Der beste Rock nonstop. Gleich mit Jimmy Eat World. Und ihr fahrt mit Classic Rock in euren Feierabend mit Ike und Tina Turner. Genau so machen wir das. Um kurz nach 4:30 im Home Run auf Rockantenne Hamburg.
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0: Kurz vor 4:30.
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0: Hier staut sich das heute Nachmittag, wenn ihr auf der A1 Lübeck Richtung Hamburg unterwegs seid. 6 Kilometer zwischen Billstedt und Stillhorn und im weiteren Verlauf in Richtung Bremen steht in Höhe Harburg ein defekter LKW. Achtung, da liegen auch Reifenteile. Auf der A7 Richtung Süden ist auch gut was los. Von Schnelsen Nord bis Bahrenfeld 9 Kilometer. In der Gegenrichtung A7 Richtung Norden hier vom Elbtunnel 6 Kilometer. Stop and go. Und ganz aktuell kommt jetzt noch die A39 rein in Richtung Lüneburg. Achtung hier, Reifenteile zwischen Maschen und Winsen-West. Gute und sichere Fahrt. Jetzt wie versprochen mit Ike und Tina Turner.
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0: Der beste Rock-Nonstop mit Metallica auf Rockantenne Hamburg. Gleich Classic Rock von Steppenwolf, jetzt beste Konzerte auf.
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0: Jetzt, wie versprochen, mit Steppenwolf.

0: Morgen um diese Zeit ist schon Freitag, aber der Donnerstag ist auch geil, oder? Wenn solche Musik hier läuft, Van Halen im Home Run auf Rock Antenne Hamburg. Und gleich Nickelback. Und seid ihr bereit für Golden Earring? Gleich um kurz nach 5 im Home Run auf Rock Antenne Hamburg.
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18: Ich bin Jutta Ribrock. Es ist 17 Uhr. Guten Tag. Ein Stück Hagenbeck-Geschichte ist zurück. Das historische Jugendstiltor des Tierparks Hagenbeck in Hamburg ist nach rund 15 Monaten Bauzeit wieder eröffnet worden. Seit dem Morgen können Besucher das mehr als 120 Jahre alte Wahrzeichen wieder durchschreiten. Vorbei an Elefanten, Löwen und anderen Tierstatuen hinein in den Park. Rund 2 Millionen Euro stellte der Verein der Freunde des Tierparks Hagenbeck für die Rekonstruktion bereit. Bundeskanzler Merz will erreichen, dass wir in den kommenden Jahren weniger Geld nach Brüssel überweisen müssen als geplant. Darüber hat er jetzt in Berlin mit den Regierungschefs von 5 weiteren EU-Ländern beraten. Gemeinsam drängen sie darauf, den EU-Haushalt für die Jahre 2028 bis 2034 deutlich zu verkleinern. Es geht um viele 100 Milliarden Euro. Bei einer Gewalttat an einer Schule in Brandenburg sind 2 Menschen ums Leben gekommen. Ein Verdächtiger wurde laut Polizei festgenommen. Nach Medienberichten soll ein 19-Jähriger auf dem Gelände der Privatschule in Gosen-Neu-Zittau seine frühere Freundin getötet haben, eine 18-jährige Schülerin. Ein 30-jähriger Mann soll ums Leben gekommen sein, als er versuchte, den Täter aufzuhalten.
0: Gleich Classic Rock von Golden Earring. Jetzt euer Rockantenne Hamburg Sommerwetter mit 28 Grad am Michel, 27 in Lübeck und in Stade. Dazu Sonne mit ein paar Wolken und der Wind ist noch recht frisch dabei, macht es ein bisschen angenehmer. Morgen kommt dann Regen ins Spiel, ganz besonders morgens und am Vormittag, nachmittags eventuell auch ein Gewitter möglich und dann bis 23 Grad.
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0: Stau-Update kommt gerade von der A1 Lübeck in Richtung Hamburg rein. Zwischen Kreuz Ost und Stillhorn werden mir jetzt 8 Kilometer angezeigt. 7 Kilometer Stop and Go auf der A7 Richtung Süden. Da steht ihr zwischen Schnelsen Nord und Bahrenfeld. In der Gegenrichtung A7 Richtung Norden zwischen Heimfeld und Elbtunnel noch 6 Kilometer. Und Rockantenne Hamburg-Hörer Klaus hat heute Nachmittag einen Blitzer gemeldet von der B431 Wedel in Richtung Holm. Danke dafür, gute und sichere Fahrt.
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0: 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Jetzt hört ihr, wie versprochen, ich glaube, ihr seid heiß auf Golden Earring und Radar Love. Also ich bin heiß.
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0: Auch 28 Grad.

0: Der beste Rock Nonstop mit Toto. Hier ist Rock Antenne Hamburg, der Home Run gleich mit Ozzy Osbourne. 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
0: 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Und jetzt, wie versprochen, Ozzy Osbourne im Home Run. Hier ist Perry Mason.

0: Der beste Rock nonstop mit The Warning hier auf Rock Antenne Hamburg. Und gleich bekommt ihr Creed und eine Runde Rammstein. Gleich. Kurz nach 6 hier auf Rock Antenne Hamburg.
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11: Kurz nach halb sechs.
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11: Drei Staumeldungen habe ich hier noch. Auf der A1 Lübeck in Richtung Hamburg, 5 Kilometer zwischen Billstedt und Dreieck Norderelbe. Auf der A7 Richtung Süden steht ihr von Schnelsen Nord bis Bahrenfeld 7 Kilometer. Und in der Gegenrichtung A7 Richtung Norden, hier zwischen Hausbruch und Elbtunnel 4 Kilometer, Stop and Go. Und Blitze habt ihr gemeldet von der Hannoverschen Straße beidseitig vor dem Busdepot. Gute und sichere Fahrt, jetzt wie versprochen mit Rammstein auf Rockantenne Hamburg.

Rockantenne Hamburg mit David Bowie und Queen. Das ist der beste Rock nonstop. Und Queen sind ja auch weiter elementares Thema in unserem Double Shot. Allerdings nach wie vor mit diesem Song hier. Mit Bohemian Rhapsody. Song 1 und Song 2 nach wie vor. Linkin Park, The Emptiness Machine. Läuft ein Song, 100 Euro. Laufen beide Songs hintereinander weg. 1.000 Euro. Heute ist Donnerstag. Ach, eigentlich müsste das doch diese Woche nochmal passieren. Vielleicht auch morgen in der Frühschicht. Zwinker, zwinker. Auf jeden Fall einschalten ab 5 hier auf Rockantenne Hamburg. Jetzt aber erstmal einen schönen Feierabend mit neuer Musik von Theory of a Deadman. Hier ist Barricade, neu auf Rockantenne Hamburg.

0: Classic Rock Pelle von Whitesnake. Und zwar hier auf Rock Antenne Hamburg. Der beste Rock nonstop. Gleich mit Robert Palmer. Und mit Linkin Park. Kurz nach sechs im Home Run auf Rock Antenne Hamburg.
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20: Hallo teure Brock, es ist 18 Uhr, guten Abend. Crystal Meth statt Reiskörner. Polizei und Zoll haben im Hamburger Hafen rund 1,5 Tonnen Methamphetamin sichergestellt. Die Drogen waren in einem Seekontainer versteckt, der laut Frachtpapieren tausende Säcke mit weißem Reis aus Pakistan geladen hatte, wie die Staatsanwaltschaft Hamburg mitteilte. Der Wert wird auf etwa 28,5 Millionen Euro geschätzt. Crystal Meth ist eine gefährliche synthetische Droge, die sehr schnell abhängig macht. Die UEFA geht im Machtkampf mit der FIFA auf Konfrontation. Europas Fußballverband bereitet ein Strafverfahren gegen FIFA-Präsident Gianni Infantino vor. Hintergrund ist der geplante WM-Deal mit US-Investoren, für den Infantino Verträge vorbereitet haben soll, ohne die FIFA-Gremien einzubinden. Die UEFA fordert die FIFA und beteiligte Finanzinstitute zur Herausgabe von Dokumenten rund um das gescheiterte Projekt auf. Tausende Helfer suchen weiter nach Überlebenden der Sturzflut in Nepal und Tibet. Mehr als 360 Menschen sind nach Behördenangaben ums Leben gekommen. Und es könnten noch sehr viel mehr sein. Etwa 1400 Menschen gelten als vermisst. Auch 8 Deutsche sollen nach nepalesischen Angaben darunter sein.
0: Gleich Linkin Park, jetzt das Rockantenne Hamburg-Wetter mit 28 Grad an der Trabrennbahn in Bahrenfeld, wo wir euch heute Abend die Toten Hosen präsentieren. 28 auch in Boitzenburg und 27 aktuell in Elmshorn. Dazu Sonne mit ein paar Wolken und noch ein bisschen Wind dabei. Morgen am Freitag zieht dann Regen durch, besonders morgens und am Vormittag. Nachmittags auch ein Gewitter möglich und dann bis 23 Grad.
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0: Auf der A1 staut sich das noch, Lübeck Richtung Hamburg, etwa 5 Kilometer zwischen Billstedt und Dreieck Norderelbe. 7 Kilometer Stop and Go, wenn ihr auf der A7 Richtung Süden fahrt, vor Bahrenfeld und in der Gegenrichtung A7 Richtung Norden, hier etwa vom Elbtunnel 4 Kilometer. Gut und sichere Fahrt.
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0: Die Toten Hosen also heute Abend auf der Trabrennbahn präsentiert von uns, Rockantenne Hamburg. Ob die Stimmung schon tobt, das erfahrt ihr gleich vom Kollegen Julian, der ist nämlich vor Ort. Jetzt, wie versprochen, Linkin Park.
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0: Der beste Rock-Nonstop mit Genesis. Rockantenne Hamburg hier. Was für ein Sommerabend. Und da präsentieren wir euch die Toten Hosen auf der Trabrennbahn. Kollege Julian ist auch da. Wie sieht's aus, Julian?
1: Hallo, es ist so geil. Die Sonne scheint, die Stimmung ist gut. Es ist wie so ein kleines Festival. Nur eine Sache ist echt ein Problem. Ich habe meine Sonnenbrille vergessen.
0: Oh.
1: Aber gut, aber dafür haben die Leute hier sehr dunkle, schwarze Toten Hosen-Bandshirts. Wie zum Beispiel ihr drei. Na, Hi. Wie heißt du?
2: Stefan.
1: Stefan, du kommst hier sogar mit einem eigenen Toten Hosen-Cape. Du bist ja Hardcore-Fan. Sogar einen Sonnenhut hast du dabei. Du bist bestens vorbereitet.
2: Ja, man muss sich vorbereiten. Im Laufe der Jahre lernt man dazu.
1: Das heißt, wie oft hast du die Toten Hosen schon live gesehen?
2: Tatsächlich nur dreimal. Nee, viermal, Entschuldigung.
1: Ja, immerhin. Also, und was war das Beste? Wird heute das beste Toten Hosen-Konzert aller Zeiten? Was meinst du?
2: Das hoffe ich.
1: Ja? Was sind deine Erwartungen?
2: Ich wünsche es mir, dass das beste Konzert wird.
1: Was sollte Campino mal raushauen? Welchen Song, auf welchen freust du dich am meisten?
2: Boah, das ist schwierig, weil ich bin seit sehr langer Zeit dabei. Aber ich würde Sascha, ein aufrechter Deutscher, würde mal hören live.
1: So, und du hast auch deinen Sohn dabei?
3: Mein Neffe.
1: Dein Neffe. So, Neffe und Onkel. Und du hast die Toten Hosen wahrscheinlich noch gar nicht gesehen oder schon mal?
4: Einmal habe ich die schon gesehen, ja.
1: Wahnsinn. Und was erwartest du?
4: Ich glaube, das wird heute richtig geil, ja.
1: Und die Tante ist auch da? Bist du die Tante? Nein, du bist die Schwester. Okay, also Lalo, das ist ein richtiger Familientreff hier.
5: Ja, für mich ist tatsächlich das allererste Mal, dass ich dabei bin. Ja, ich begleite meinen Bruder und meinen Sohn und ich hoffe, dass es einfach nur toll wird.
1: Prima, dann ganz viel Spaß. Hebt mal richtig ein und dann geht's gleich los. Lalo, wir freuen uns.
0: Allen viel Spaß heute Abend und nicht vergessen, nach dem Konzert die Aftershow-Party hier auf Rockantenne Hamburg ab 23 Uhr. Und hier sind die Toten Hosen jetzt auf Rockantenne Hamburg.

0: Classic Rock von Stiff and the Tears auf Rockantenne Hamburg. Der beste Rock nonstop, gleich mit Gotthard. Yeah, und Thin Lizzy. Kurz nach 6:30 im Home Run auf Rockantenne Hamburg. Und das gibt's dann heute Abend ab 8.
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0: 18:30 Uhr, 6:30.
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0: Achtung auf der B4 in Lüneburg, zwischen Lüneburg-Ebensberg und Lüneburg-Lüne-Stadtmitte, dort eine ungesicherte Unfallstelle. Dann staut sich das noch auf der A1 Lübeck Richtung Hamburg, 5 Kilometer zwischen Billstedt und Dreieck Norderelbe. Auf der A7 Richtung Süden sind das vor Bahrenfeld noch 7 Kilometer und in der Gegenrichtung A7 Richtung Norden zwischen Hausbruch und Elbtunnel 4 Kilometer. Gute und sichere Fahrt mit dem besten Rock nonstop. Jetzt wie versprochen mit Thin Lizzy.
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0: Der beste Rock Nonstop mit Oasis hier auf Rockantenne Hamburg. Achtung Autofahrer, jetzt auf der A7 in Richtung Süden zwischen Quickborn und Schnelsen Nord. Da liegen Fahrzeugteile auf der A7 in Richtung Süden.
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0: Er ist einer der größten Rockstars überhaupt, Dave Grohl von den Foo Fighters. Und wenn der sagt, dass eine Band der absolute Hammer ist, dann ist das ja quasi wie ein Ritterschlag oder wie die Aufnahme in die Rock'n'Roll Hall of Fame. Und das denkt Grohl nämlich über Alice in Chains. Von ihm und seinen Kindern ist das die absolute Lieblingsband. Das hat er mal in einem Interview erzählt. Die Songs, die sorgen bei ihm immer wieder für Gänsehaut. Und besonders emotional wird's bei der Akustikversion von Nutshell aus 1994. Und genau die gibt's jetzt hier im Home Run auf Rockantenne Hamburg. Schön locker. Hier sind Alice in Chains.

0: für eine Ballade von Bryan Adams hier auf Rockantenne Hamburg. Mehr Balladen dann auch heute Abend ab 20 Uhr in unserer Balladenshow. Gleich ein bisschen lauter. Der beste Rock Nonstop mit Nightwish. Und Classic Rock von der Steve Miller Band. I'm a grinner, I'm a lover, and I'm a sinner. Um kurz nach 7 hier im Home Run auf Rockantenne Hamburg.
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10: Es ist 19 Uhr. Guten Abend. Die Bahnstrecke zwischen Hamburg Hauptbahnhof und Ahrensburg wird an diesem Wochenende gesperrt. Ab Freitagabend 21 Uhr bis Montagmorgen 2 Uhr fahren keine Züge auf dem Abschnitt. Betroffen sind unter anderem die Stationen Hasselbrook, Tonndorf und Rahlstedt. Ein Ersatzverkehr mit Bussen wird eingerichtet. Grund für die Sperrung sind Bauarbeiten. Bei einer Gewalttat an einer Schule in Brandenburg sind zwei Menschen ums Leben gekommen. Ein 19-jähriger Deutscher wurde als Tatverdächtiger festgenommen, so die Polizei. Nach Medienberichten soll der mutmaßliche Täter auf dem Gelände der Privatschule in Gosen-Neu-Zittau seine frühere Freundin getötet haben, eine 18-jährige Schülerin. Ein 30-jähriger Mann soll ums Leben gekommen sein, als er versuchte, den Täter aufzuhalten. Arbeitnehmer können sich von ihrem Einkommen wieder mehr leisten. Die Löhne steigen weiterhin schneller als die Verbraucherpreise. Laut Statistischem Bundesamt hatten Beschäftigte im zweiten Quartal durchschnittlich 1,5% mehr Geld zur Verfügung als vor einem Jahr um diese Zeit.
0: Classic Rock gleich von der Steve Miller Band. Jetzt euer Rockantenne Hamburg Feierabendwetter. Ein warmer Sommerabend bei aktuell noch 27 Grad am Rathausmarkt, 26 Grad in Travemünde und in Buxtehude. In der Nacht, morgen früh und morgen Vormittag zieht dann Regen durch. Kurze Pause um die Mittagszeit, bevor es dann in Richtung Abend auch mal mit einem Gewitter passieren könnte. Euer Freitag und dann bis maximal 23 Grad.
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0: Achtung, Highway Stars.
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0: Ungesicherte Unfallstelle jetzt auf der A1, Lübeck in Richtung Hamburg zwischen Stapelfeld und Barsbüttel. Es stockt auf der A1 Lübeck Richtung Hamburg noch, ein bisschen zwischen Billstedt und Dreieck Norderelbe, genauso auf der A7 in Richtung Süden vor Bahrenfeld und in Richtung Norden Richtung Flensburg vom Elbtunnel. Gute und sichere Fahrt.
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0: Ich ziehe an dieser Stelle meinen Classic Rock Joker und er kommt von der Steve Miller Band.
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0: Der beste Rock nonstop mit Starship. Rockantenne Hamburg hier, der Home Run gleich mit Primal Scream. 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
1: 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So ungefähr. 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

0: The Kings auf Rockantenne Hamburg, der beste Rock Nonstop. Die Google Dolls. Und Mike and the Mechanics. Um kurz nach 7:30 im Home Run auf Rockantenne Hamburg.
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0: Kurz vor 8.
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0: Ein Stau ist verblieben auf der A7 in Richtung Süden. 7 Kilometer noch zwischen Schnelsen und Bahrenfeld. Gute und sichere Fahrt mit dem besten Rock Nonstop, Mike and the Mechanics jetzt auf Rockantenne.

0: Classic Rock von The Sweet auf Rockantenne Hamburg. Donnerstagabend gleich ab 8 unsere Balladenshow. Heute mit Lenny Kravitz. Mit Sammy Hagar. Und Fury in the Slaughterhouse. Ganz wunderbar akustisch. Ab 8 hier auf Rockantenne Hamburg. Viel Spaß.
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7: Ich bin Jutta Wibrock. Es ist 20 Uhr. Guten Abend. Ein Stück Hagenbeck-Geschichte ist zurück. Das historische Jugendstiltor des Tierparks Hagenbeck in Hamburg ist nach rund 15 Monaten Bauzeit wiedereröffnet worden. Seit dem Morgen können Besucher das mehr als 120 Jahre alte Wahrzeichen wieder durchschreiten. Vorbei an Elefanten, Löwen und anderen Tierstatuen hinein in den Park. Rund 2 Millionen Euro stellte der Verein der Freunde des Tierparks Hagenbeck für die Rekonstruktion bereit. Tausende Helfer suchen weiter nach Überlebenden der Sturzflut in Nepal und Tibet. Mehr als 360 Menschen sind nach Behördenangaben ums Leben gekommen. Und es könnten noch sehr viel mehr sein. Etwa 1.400 Menschen gelten als vermisst. Auch 8 Deutsche sollen nach nepalesischen Angaben darunter sein. In der Fußball-Champions League sind am Abend die Begegnungen für die Liga-Phase ausgelost worden. Rekordmeister FC Bayern München bekommt es unter anderem mit dem FC Arsenal und Manchester United zu tun. Borussia Dortmund muss unter anderem gegen Inter Mailand und Aston Villa ran, RB Leipzig gegen Manchester City und Real Madrid und der VfB Stuttgart gegen Atletico Madrid und Galatasaray Istanbul.
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8: Mit Julian Kobes. Schönen guten Abend. Ihr gönnt euch nur die allerschönsten ruhigen Nummern zum Feierabend. Jetzt vom wunderbaren Lenny Kravitz. Der hat seine Karriere mit 2 wirklich absolut bahnbrechenden Alben gestartet. Mama Said, das ist die 2. Scheibe. Kann ich euch wirklich wärmstens ans Herz legen zum nochmal komplett durchhören. Ist wirklich meine absolute Lieblingsplatte von Lenny, denn da kriegt ihr einfach die komplette Bandbreite. So ein bisschen Funk, bisschen Bossa Nova fast schon, fette Rocksongs, bei denen sogar Axl Rose von Guns N' Roses mitgemacht hat. Und dann gibt es Songs wie It Ain't Over Till It's Over. Das ist echt ein geniales Ding, denn das kombiniert einfach alles von dem. Richtig schön. Lenny Kravitz jetzt für euch am Donnerstagabend. Let's go!

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1: Ich habe mir gedacht, weil die Toten Hosen jetzt in diesem Moment live und Open Air in Rock City Hamburg spielen, will ich hier auch ganz gern so ein bisschen Toten Hosen Stimmung haben. Dann habe ich mal geguckt, welche Ballade ich denn von Campino und Co. für euch mal raussuche. Und dann bin ich zu dem Entschluss gekommen, wir hören gemeinsam einen Song, der erst ganz ruhig startet und sich dann noch ein gutes Stück steigert. Steh auf, wenn du am Boden bist. Und da könnt ihr jetzt einfach quasi im Wohnzimmer alle zusammen mitmachen. Ihr setzt euch ganz gemütlich auf den Boden und dann steht ihr ganz langsam auf. Und wenn die lauten Gitarren einsetzen und der Refrain losgeht, steht ihr förmlich alle auf und räkelt euch bis an die Zimmerdecke. Kommt, wir probieren das mal. Die Toten Hosen. Tiefenentspannt an eurem Donnerstagabend hier bei den besten Rockballaden. Jetzt hinsetzen.

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10: Stellt euch das mal vor, Leute, wie praktisch ist das bitte, wenn ihr einen Zwillingsbruder habt und der kann alles einfach genauso gut wie ihr. Und wenn ihr dann auch noch fantastisch singen und Gitarre spielen könnt, ne, dann ist es ja noch besser. Dann gründet ihr natürlich eine Band und benennt sie nach euch. Genau das haben Matthew und Gunnar Nelson gemacht. Vor allem in den 80ern hat man die wirklich null unterscheiden können. Beide ewig langes blondes Haar. So ein bisschen, ja, als würden zwei Väter von Draco Malfoy nebeneinander stehen. Und singen konnten die, ne? Alter Schwede, wahre Entertainer. Ist auch kein Wunder. Immerhin sind das die Söhne des Künstlers Ricky Nelson. Damals der erfolgreichste amerikanische Musikstar hinter Elvis Presley. Also, gute Typen sind das. Und hier sind beide zusammen. Nelson mit Only Time Will Tell bei den besten Rockbands.

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1: Jetzt mal ganz besonders herzliche Grüße an die hochdeutscheste Stadt überhaupt. Meine Heimatstadt, mal so nebenbei bemerkt. Hannover im Zentrum von Niedersachsen, also da, wo es halt wirklich flach ist. Zum Glück nur, was die Bodenbeschaffenheit angeht, ne? Weil musikalisch haben die da ja einiges zu bieten. Die Scorpions kommen daher, Terry Hoax und auch die wunderbaren, die einzigartigen Fury in the Slaughterhouse. Die sind aus der deutschen Rockszene gar nicht mehr wegzudenken. Und jetzt denkt ihr euch vielleicht, ja, Fury in the Slaughterhouse, die haben ja ziemlich viele eher entspannte Songs rausgebracht. Da kann ich nur sagen, jetzt setze ich nochmal einen drauf. Fury in the Slaughterhouse, und zwar akustisch mit einem ihrer ganz großen Hits in einer Version mal nur mit E-Piano und Gesang. Also voller Fokus aufs Chillen an eurem Donnerstagabend. Time to Wander, jetzt bei den besten Rockballaden.

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6: Ich bin Florian Klaus. Der Europäische Fußballdachverband UEFA bereitet ein Strafverfahren gegen FIFA-Präsident Gianni Infantino vor. Es geht um den Investorendeal, den Infantino für kommende Turniere einfädeln wollte. Unter anderem die UEFA hatte dagegen protestiert, bis er die Idee zurückgenommen hat. Jetzt fordern die Europäer, dass die FIFA und beteiligte Banken für das geplante Verfahren Dokumente zu dem gescheiterten Plan herausrücken. Die Fraktionen von Union und SPD schließen Änderungen am umstrittenen Rentenplan der Koalition nicht aus. Kein Gesetz gehe so aus dem Bundestag, wie es hineinkomme, sagte Unionsfraktionschef Frei vor einer gemeinsamen Tagung in Münster. Thomas Brenzer berichtet.
7: Der Koalition stehen turbulente Wochen bevor. Die drei Landtagswahlen könnten CDU und SPD durchrütteln. Parallel dazu will die Regierung ihr Reformpaket umsetzen und hier gibt es noch Streitpunkte, vor allem bei der Rente mit 63. Die soll abgeschafft werden, doch daran gibt es intern Kritik. Es könnte auf Ausnahmen hinauslaufen für alle, die nicht in der Lage sind, länger als 45 Jahre zu arbeiten, wegen des harten Jobs oder der Gesundheit.
6: An einer Schule in Großen-Neuzittau in der Nähe von Berlin sind zwei Menschen getötet worden. Ein 19-Jähriger wurde festgenommen. Medien berichten, dass unter den Opfern eine 18-jährige Schülerin ist. Der Verdächtige sei ihr Ex-Freund. Der andere Tote, ein 30-Jähriger, sei demnach gestorben, als er den Täter stoppen wollte. Offiziell bestätigt ist das bisher nicht. Im kommenden Juni will der FC Bayern nach Spanien ins Estadio Metropolitano zum Endspiel der Fußball-Champions League. Vorbeischauen können sie aber schon in der Ligaphase. Die Auslosung hat den Münchnern ein Auswärtsspiel bei Atletico Madrid beschert. Außerdem spielen sie unter anderem wieder gegen den FC Arsenal. Gegen die Engländer muss auch Dortmund ran. Leipzig trifft unter anderem auf Real Madrid und Manchester City, Stuttgart auf Atletico Madrid und Inter Mailand.
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8: Mit Julian Kobes. Jetzt, Leute, eine super entspannte Nummer von Sammy Hagar für euch. Aus seinem 9. Soloalbum I Never Said Goodbye von 1987. Ein Album, das er während seiner Zeit bei Van Halen nochmal ebenso rausgeknüppelt hat. Und das ziemlich erfolgreich. Wochenlang hat sich das Album in den Charts gehalten und das hat bis datum auch die höchste Platzierung aller Soloalben von Sammy Hagar erreicht. In den USA immerhin Top 14 geknackt. Aber ein Song, der hat sogar die 1 geschafft. Eine Ballade, bei der Eddie Van Halen mal nicht an der Gitarre, sondern am Bass zu hören ist. Give to live, also geben, um zu leben. Das war die Message hinter diesem Song. Wenn du etwas unbedingt willst, musst du auch ein wenig geben, statt nur zu nehmen. Und deswegen mein Vorschlag, ich gebe euch jetzt diese fantastische Ballade, dann habt ihr auch was davon. Habt ihr euch verdient, hier kommt Sammy Hagar.

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1: Jetzt habe ich was ganz Besonderes für euch. Passt mal auf. Eine Ballade von Black Sabbath aus ihrem großartigen Album Paranoid. Und das ist nicht irgendeine Rockballade. Das ist eine wahre Balladenoffenbarung. Planet Caravan. Wenn ihr den Song hört, dann fühlt sich das möglicherweise so an, als würdet ihr mit der Musik durch den Weltraum schweben, finde ich ja. Achtet mal drauf. Ozzy Osbourne singt ganz verträumt auf der Nummer. Dazu fliegen ihm psychedelische Gitarrenklänge um den Kopf. Flöten, Bongos, Klavier inklusive. Ich finde, das ist gar kein Wunder, dass dieser Song als der offizielle Weckerton für die Besatzung einer SpaceX-Crew ausgewählt worden ist, bevor die Astronauten sich ins All haben schießen lassen. Klingt aber auch verdammt gut, wenn ihr vorhabt, auf der Erde zu bleiben. Black Sabbath hier bei den besten Rockballaden mit Planet Caravan.

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1: So, Zeit für schöne Gedanken nach eurem stressigen Arbeitstag. Stellt euch mal vor, ihr sitzt auf eurer eigenen Farm im malerischen Schottland. Ihr sitzt auf eurer üppigen Veranda, habt eine Tasse Kräutertee in der Hand oder so. Oder vielleicht ein Bier, das wäre eigentlich noch besser. Dazu lauscht ihr genüsslich einer kleinen Amsel, die da auf der Wiese rumpickt. Und ihr habt einfach eine richtig gute Zeit. Genauso muss sich Sir Paul McCartney gefühlt haben, als er diesen Song hier geschrieben hat. Blackbird, der stammt aus seiner Feder. Ah, die Beatles mit Amsel, Blackbird, hier bei den Besten.

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1: Ach, ist das herrlich. Donnerstagabend, bald 22 Uhr. Hoffentlich habt ihr jetzt die Gelegenheit für folgende drei Dinge. Lieben, berühren, drücken. Love and touch and squeeze in. So heißt die Ballade, die ihr jetzt hört, von Journey. Ein würdiger Balladenschluss. Aber bitte drückt nicht zu hart, seid ganz sanft. Hier ist Journey mit Steve Perry zusammen am Mikro. Love and touch and squeeze in. Für euch nur die besten Rockballaden. Gute Nacht.

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8: Ich bin Gregor Jose Moser. Im Streit um den WM-Investorendeal bereitet die UEFA ein Strafverfahren gegen FIFA-Präsident Gianni Infantino vor. Der Europäische Fußballdachverband fordert die FIFA und beteiligte Finanzinstitute auf, Dokumente zu dem gescheiterten Projekt herauszugeben. Thomas Thonfeld berichtet.
9: Damit eskaliert der Machtkampf zwischen dem Europäischen Fußballverband und dem FIFA-Boss. Verdacht auf untreue Geschäftsbesorgung, so der Vorwurf gegen Infantino, den der UEFA-Präsident den europäischen Verbänden heute in Monaco im Detail erläutert hat. Was nichts anderes bedeutet als, jetzt soll Infantino auf juristischem Weg gestürzt werden. Wenn er verurteilt würde, könnte ihn das laut UEFA sogar ins Gefängnis bringen.
8: Die Linke will mit einem bundesweiten Mietendeckel steigende Mieten aufhalten. Sie hat ihr Modell heute vorgestellt, zusammen mit dem Gutachten eines Regensburger Juristen, der es für rechtlich möglich hält. Die jeweilige Obergrenze soll lokal unterschiedlich sein, je nachdem, wie angespannt der Wohnungsmarkt ist. Kritiker, etwa aus der Union, wenden aber ein, dass Vermieter mit einem Mietendeckel keinen Anreiz mehr hätten, zu investieren. Der wegen Kriegsverbrechen verurteilte bosnisch-serbische Ex-General Ratko Mladic ist tot, das hat ein UN-Vertreter bestätigt. Wegen Völkermords im Bosnienkrieg hatte er eine lebenslange Haftstrafe im internationalen Gefängnis in Den Haag verbüßt. Sein schlimmstes Verbrechen war das Massaker an 8000 Bewohnern der ostbosnischen Enklave Srebrenica. Die Partien der Ligaphase in der Fußball-Champions League stehen fest. Aus der Bundesliga sind 4 Teams dabei. Zu den Gegnern des FC Bayern gehört neben Atletico Madrid auch wieder der FC Arsenal. In der letzten Saison gab es gegen den späteren Finalisten eine 1:3 Niederlage. Auch Dortmund muss gegen die Engländer ran. RB Leipzig trifft unter anderem auf Real Madrid und Manchester City. Stuttgart spielt unter anderem gegen Inter Mailand.
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1: The Who, Hun. Liebe Hörer, bringt euer Mongolisch auf Vordermann, es darf wieder mitgekehlkopft werden. The Who sind zurück mit ihrem dritten Studioalbum Hun und bieten erneut allerfeinsten Folk-Metal, made in Ulan.

leben die Mongolen von ihrer Exotik. Aber selbst wenn man die entfernen würde, blieben unterm Strich immer noch geile Hardrock-Songs übrig. Die außergewöhnliche Instrumentierung ermöglicht aber, uns so richtig in die mongolische Geschichte zu entführen, die The Who in ihren Songs darstellen. Freuen wir uns also auf die Tour von The Who im Oktober und hören bis dahin Hun, das Album der Woche auf Rockantenne Hamburg. Und natürlich geben wir uns daraus jetzt auch einen Song.

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2: Ich bin Gregor Jose Moser. Die Linke will erheblich in den Wohnungsmarkt und die Rechte von Vermietern eingreifen, um Mieter zu entlasten. Ihr Modell für einen bundesweiten Mietendeckel legte die Bundestagsfraktion zusammen mit einem Rechtsgutachten vor. Thomas Bremser berichtet.
3: Für die Linke sind die hohen Mietpreise seit Jahren Topthema. Beim Wahlkampf in Berlin spielte es für die Partei eine entscheidende Rolle. Durch ihr zweistufiges Modell könne man die Preise für neue Mieter in Berlin um die Hälfte senken, heißt es von einem Soziologen. Und ein Gutachten, das von den Linken selbst in Auftrag gegeben wurde, kommt zum Schluss, die Pläne sind mit dem Gesetz vereinbar.
2: In Nepal und Tibet läuft weiter die Suche nach Vermissten nach der verheerenden Sturzflug gestern. Als vermisst gelten mehr als 1.400 Menschen, darunter viele Touristen, auch mehrere Deutsche. Die Zahl der Todesopfer ist inzwischen auf fast 400 gestiegen. Die Behörden rechnen mit weiteren Opfern. Mehrere hundert Milliarden Euro soll die Europäische Union einsparen. Um so viel Geld soll der Haushaltsvorschlag der Kommission für 2028 bis 2034 gekürzt werden, fordert eine Gruppe mehrerer Länder, darunter auch Deutschland. Kanzler Merz hat nach einem Treffen mit anderen Regierungschefs gesagt, dass in allen Bereichen gekürzt werden müsse. Im kommenden Juni will der FC Bayern ins Estadio Metropolitano zum Endspiel der Fußball-Champions League. Vorbeischauen können sie aber schon in der Ligaphase. Die Auslosung hat den Münchnern ein Auswärtsspiel bei Atletico Madrid beschert. Außerdem spielen sie unter anderem wieder gegen den FC Arsenal. Gegen die Engländer müssen auch Dortmund ran. Leipzig trifft unter anderem auf Real Madrid und Manchester City, Stuttgart auf Atletico Madrid und Inter Mailand.
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8: Ich bin Gregor Jose Moser. Nach der verheerenden Sturzflut im Grenzgebiet zwischen Nepal und Tibet gibt es immer mehr Todesmeldungen, mittlerweile fast 400. Die Behörden und Einsatzkräfte gehen jedoch von vielen weiteren Todesopfern unter den Schlammmassen aus. Auf beiden Seiten gibt es nämlich eine hohe Zahl an Vermissten, über 1400. 8 Vermisste sollen laut unbestätigten Berichten Deutsche sein. Im Streit um den WM-Investorendeal bereitet die UEFA ein Strafverfahren gegen FIFA-Präsident Gianni Infantino vor. Der Europäische Fußballdachverband fordert die FIFA und beteiligte Finanzinstitute auf, Dokumente zu dem gescheiterten Projekt herauszugeben, Thomas Thronfeld berichtet.
9: Damit eskaliert der Machtkampf zwischen dem Europäischen Fußballverband und dem FIFA-Boss. Verdacht auf untreue Geschäftsbesorgung, so der Vorwurf gegen Infantino, den der UEFA-Präsident den europäischen Verbänden heute in Monaco im Detail erläutert hat. Was nichts anderes bedeutet als, jetzt soll Infantino auf juristischem Weg gestürzt werden. Wenn er verurteilt würde, könnte ihn das laut UEFA sogar ins Gefängnis bringen.
8: Erst letztes Jahr hatte US-Präsident Trump wegen eines Streits mit Mexiko den Golf von Mexiko in Golf von Amerika umbenennen lassen, zumindest für den amtlichen Gebrauch in den USA. Im Handelsstreit mit Kanada wiederholt er das nun. Er hat per Dekret angeordnet, den Ontario-See in Lake America umzubenennen. Zum Fußball. Am 8. September startet die Ligaphase der Champions League, in der jedes Team 8 Spiele bestreitet. In Monaco sind jetzt die Partien ausgelost worden. Der FC Bayern trifft unter anderem auf den FC Arsenal und Atletico Madrid. Auch Borussia Dortmund bekommt es mit dem FC Arsenal zu tun. Zu den Gegnern von RB Leipzig gehören Real Madrid und Manchester City. Der VfB Stuttgart trifft unter anderem auf Inter Mailand und Galatasaray Istanbul.
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6: Ich bin Gregor Jose Moser. Unter seinem Kommando waren im Bosnienkrieg 1995 mehr als 8000 bosniakische Männer und Jungen beim Massaker von Srebrenica getötet worden. Jetzt ist der bosnisch-serbische Kriegsverbrecher Ratko Mladic gestorben, und zwar im Alter von 84 Jahren in einem Gefängniskrankenhaus der Vereinten Nationen, wie diese mitteilten. Der Ex-General war 2017 vom Internationalen Strafgerichtshof zu lebenslanger Haft verurteilt worden. Knapp 400 Tote und mehr als 1400 Vermisste, das ist aktuell die Bilanz der verheerenden Sturzflut in Nepal und Tibet. Nach den Vermissten suchen weiterhin Rettungskräfte unter den Schlammmassen. Es droht jetzt eine neue Gefahr. Die nepalesische Katastrophenschutzbehörde warnt, dass sich hinter Schutt und Geröll weiter Wasser ansammelt, das sich zu einer Flutwelle entwickeln könnte. Mit einem bundesweiten Mietendeckel will die Linke in den Wohnungsmarkt eingreifen und Mieter entlasten. Ihr Modell hat die Linken-Fraktion im Bundestag jetzt zusammen mit einem Rechtsgutachten vorgelegt. Mehr von Thomas Bremser.
7: Für die Linke sind die hohen Mietpreise seit Jahren Topthema. Beim Wahlkampf in Berlin spielte es für die Partei eine entscheidende Rolle. Durch ihr zweistufiges Modell könne man die Preise für neue Mieter in Berlin um die Hälfte senken, heißt es von einem Soziologen. Und ein Gutachten, das von den Linken selbst in Auftrag gegeben wurde, kommt zum Schluss: Die Pläne sind mit dem Gesetz vereinbar.
6: Auf der Gamescom in Köln werden in dieser Woche Computerspiele gefeiert. Auch Bundespräsident Steinmeier hat die weltgrößte Gaming-Messe besucht. Er würdigte Computerspiele als festen Bestandteil des kulturellen Lebens, warnte aber auch vor Schattenseiten. So brauche es klare Regeln, um die Verbreitung von Gewaltverherrlichung und extremistischen Inhalten über Games zu verhindern.
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5: Ich bin Gregor Jose Moser. Jugendschutz in den sozialen Medien, darüber wird ja immer wieder diskutiert. Aktueller Anlass ist das Ende eines Prozesses in den USA gegen den Konzern Meta, dem unter anderem Instagram und Facebook gehören. Verbraucherschützer fordern deshalb auch strengere Social-Media-Regeln für Deutschland. Die Chefin des Bundesverbandes der Verbraucherzentralen POP hat dem Redaktionsnetzwerk Deutschland gesagt, Schutzmaßnahmen wie Zeitlimits, nächtliche Sperren oder deaktivierte Benachrichtigungen könnten auch hier junge Menschen schützen. 9 Tage vor der Landtagswahl in Sachsen-Anhalt führt die AfD in Umfragen mit über 40%. Auch deshalb könnte die Regierungsbildung danach schwierig werden. Jetzt betont die Linke noch einmal, sie könne sich eine Zusammenarbeit mit der in Umfragen zweitplatzierten CDU vorstellen. Der linken Fraktionschef im Bundestag Pellmann hat der Rheinischen Post gesagt, ein Modell wie in Thüringen oder Sachsen wäre denkbar. Dort arbeitet die Linke jeweils projektbezogen mit einer CDU-geführten Minderheitsregierung zusammen. Nach der verheerenden Sturzflut im Grenzgebiet zwischen Nepal und Tibet gibt es immer mehr Todesmeldungen, mittlerweile fast 400. Die Behörden und Einsatzkräfte gehen jedoch von vielen weiteren Todesopfern unter den Schlamm.